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1: Mit Tom Husse. Sachsen-Anhalt wählt heute einen neuen Landtag. Die AfD mit Spitzenkandidat Ulrich Siegmund liegt in den Umfragen quasi unerholbar vorn und kämpft sogar um die absolute Mehrheit. Für die anderen Parteien steht eine Menge auf dem Spiel. Anne Brauer.
2: Ja, ich würde sagen, vor allem für die CDU könnte es richtig kompliziert und eine echte Zerreißprobe werden. Verpasst die AfD die absolute Mehrheit, liegt aber trotzdem weit vorn, will dann eine abgeschlagene CDU mit Ministerpräsident Schulze trotzdem die Regierungsverantwortung für sich beanspruchen und dann mit der Linken zusammenarbeiten? Oder doch der AfD den Vortritt lassen und ihr dann Steine in den Weg legen? Oder doch in Sachfragen zusammenarbeiten, damit das Land nicht völlig blockiert wird? Nur wenn die AfD allein regieren kann, dann stellt sich die Frage nach dem Wer mit wem nicht.
1: Im Ukraine-Krieg gibt es einen neuen Versuch, den Krieg zu beenden. Die beiden US-Vermittler Kushner und Witkow sind nach Moskau gereist, um über neue Friedenspläne zu sprechen. Heute stehen dann Gespräche in der Ukraine an. Dazu sagte uns Deutschlands Außenminister Johann Wadephul.
3: Wir haben eine klare Position an der Seite der Ukraine, aber wir haben immer gesagt, wir wollen auch reden. Und auch diese Botschaft haben wir ausgesandt als Europäer. An diesen Gesprächen werden jetzt Deutschland, Frankreich und Großbritannien auch teilnehmen in Kiew. Das ist gut und das ist notwendig. Und Sie können ganz sicher sein, jede Chance, auch diesen Krieg zu einem verantwortbaren Ende zu bringen, werden wir ergreifen.
1: Auch in Sachsen sollte es wohl einen Anschlag auf die Stromversorgung geben. In der Nähe von Bautzen wurden an Umspannwerken Sprengvorrichtungen gefunden. Unterdessen wird nach den Sabotagen in Brandenburg und NRW weiter nach einem 48-Jährigen gefahndet. In seiner Wohnung wurde Sprengstoff gefunden. Der FC Bayern hat in der Fußball-Bundesliga überraschend nur 0:0 bei Aufsteiger Schalke gespielt. Elversberg mischt nach einem 4:3 in Gladbach weiter die Liga auf. Die weiteren Ergebnisse: Hoffenheim-Dortmund 2:3, Leverkusen-Union-Berlin 4:0, Bremen-Leipzig 3:1 und Paderborn-Freiburg 0:1. Holstein-Kiel hat dem Tabellenführer Punkte abgeluchst, steht aber in der zweiten Liga weiter ohne Sieg da. Das Heimspiel gegen den ersten FC Nürnberg ging 2:2 aus und die zweite DFB-Pokalrunde wurde ausgelost. Holstein trifft auf die TSG Hoffenheim, der HSV spielt gegen Eintracht Frankfurt, gespielt wird Ende Oktober. Die nächsten Delta-News gibt's in der Stunde.
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4: Auf der B207 Heiligenhafen-Fehmarn ist die Fehmarn-Sundbrücke wegen starkem Wind in beiden Richtungen für leere Lkw und Autos mit Anhänger gesperrt. In Hamburg ist die Poppenbüttler Hauptstraße zwischen der Harxheider Straße und dem Poppenbüttler Markt wegen eines Straßenfests bis Montagmorgen in beiden Richtungen gesperrt. Und in Volksdorf gibt es wegen des Stadtteilfestes und des Radrennens bis nächste Woche Sonntag Verkehrsbehinderungen. 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

0: der Werbung hieß es früher,
1: Nutella ist nicht mit jeder Nuss-Nougat-Creme zu vergleichen.
0: Die Stiftung Warentest hat's aber trotzdem gemacht. Delta ist hier mit Midan Joshua und tatsächlich hat er Nutella nicht gewonnen.
2: Was?
0: Die sind lediglich auf Platz 3. Als Testsieger ausgezeichnet wurde tatsächlich diese Aldi Nuskati Nuss-Nougat-Creme. Viele Nutella-Fans haben sich jetzt nach dem Ranking aber auch schon ordentlich beschwert.
3: Alles das, wo ich mich am Anfang immer wahnsinnig freue, geht immer den Bach hinunter. 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
1: Ich lehne mich jetzt mal weit aus dem Fenster und behaupte, reich ist der, der noch bei seinen Eltern wohnt.
2: Ja, das sehe ich genauso, nur andersrum.
1: Für viele junge Menschen ist die eigene Wohnung einfach nur noch ein Stressfaktor. Fast ein Drittel sorgt sich auch darum, die eigene Miete irgendwann nicht mehr bezahlen zu können. Dummerweise zu Recht. Im Schnitt fließt fast jeder vierte Euro des verfügbaren Einkommens ins Wohnen. Bei Alleinlebenden jeder dritte und bei Studis sogar jeder zweite. Denn Wohnen wird immer teurer. Mehr als die Hälfte aus einer neuen Umfrage sagen, dass bei ihnen die Miete oder Nebenkosten so gestiegen sind, dass sie jetzt privat sehr stark sparen müssen. Aber wo wird am meisten gespart? Mhm. Grob die Hälfte spart zuerst an Rücklagen für die Altersvorsorge. Mhm. Dann geht's auch schon dem Urlaub an den Kragen, gefolgt von Konzerten, Kino und so weiter. Und dann Kleidung und Möbel. Und jeder vierte sagt auch schon, ich spare mittlerweile leider auch schon an gesunder Ernährung. Also da muss man dringend was passieren.
3: Kommt auf den Pommes noch was drauf?
4: Absolut. Das war er also, der zweitwärmste Sommer seit Beginn der Wetteraufzeichnung. Und der hat uns nicht nur Sonne und Hitze beschert, sondern auch allerhand Unwetter.
5: Alter Schwede, Imke, guck dir das an!
4: Und die hatten es wohl ganz schön in sich. Das zeigt zumindest die Sommerblitzbilanz, die jetzt gerade veröffentlicht wurde. Vom 1. Juni bis 31. August wurden bundesweit 97.899 Wolkenbodenblitze registriert. Rein statistisch gesehen hat es also alle 80 Sekunden irgendwo in Deutschland geblitzt. Krass. In ganz Europa wurden übrigens im Sommer knapp 900.000 Wolkenbodenblitze gezählt. Und im europaweiten Vergleich landet Deutschland damit auf Platz 4 hinter Italien, Frankreich und Spanien. Mehr als die Hälfte aller Blitze gab es übrigens im Juni, aber der blitzreichste Tag war der 14. Juli. Da zuckte es über 7.500 Mal. Vergleicht man die Bundesländer, da ging es im Süden ganz besonders zur Sache. Bayern führt vor Baden-Württemberg. Beim Landkreisvergleich sind allerdings gleich zwei aus Schleswig-Holstein in den Top 10 mit dabei. Und zwar Schleswig-Flensburg und Rendsburg-Eckernförde. Ganz durch ist die Blitzsaison übrigens noch nicht. Auch jetzt im September kann da noch einiges mit dazukommen.
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1: Mit Tom Husse. Wohl kaum eine Landtagswahl ist in Deutschland mit so viel Spannung erwartet worden. In Sachsen-Anhalt geht es heute um die Frage, ob die AfD die absolute Mehrheit bekommt. Anne Brauer.
2: Ja, und damit geht es eben auch um die Frage, ob die erste rechtsextreme Landesregierung in der Geschichte der Bundesrepublik kommt. Denn egal, wo man sich als Wähler der AfD einordnet, von ziemlich konservativ bis rechts außen oder einfach als Protestwähler, dass die AfD in Sachsen-Anhalt rechtsextremistisch ist, daran lassen die Behörden keinen Zweifel. Folgerichtig, dass die AfD, wenn sie an die Regierung kommt, den Verfassungsschutz im Land umbauen will. Ansonsten will sie unter anderem eine Abschiebeoffensive starten und die Schulpflicht in Sachsen-Anhalt abschaffen.
1: Auch in Sachsen sind jetzt Sprengvorrichtungen entdeckt worden, mit denen die Stromversorgung angegriffen werden sollte. Betroffen sind zwei Umspannwerke in der Nähe von Bautzen. Philipp Rösler berichtet.
3: Die Vorrichtungen wurden rechtzeitig entdeckt. Schaden ist offenbar keiner entstanden. Seit Anfang der Woche gibt es ja immer wieder Alarm wegen mutmaßlicher Sabotageversuche an der Stromversorgung, etwa in NRW und Brandenburg. In dem Zusammenhang fahndet die Polizei weiter nach einem Verdächtigen aus Gevelsberg. In seiner Wohnung wurde Sprengstoff gefunden und er soll in einem Bekennerschreiben zumindest einen Teil der Taten zugegeben haben.
1: Im Ukraine-Krieg gibt es einen neuen Versuch für ein Kriegsende. Die beiden US-Ermittler Kushner und Witkow haben in Moskau mit Russlands Machthaber Putin über einen Plan für einen Waffenstillstand gesprochen. Heute werden sie in der ukrainischen Hauptstadt Kiew erwartet. Hackerangriffe sind ein Risiko für die Betroffenen und die ganze Gesellschaft. Davor warnt das Bundesamt für Sicherheit in der Informationstechnik und spricht von einer Zunahme bei Cyberkriminalität. Nach der Attacke auf die Berliner Verwaltung sind unterdessen jetzt die erbeuteten Daten im Netz veröffentlicht worden. In der Fußball-Bundesliga hat Schalke überraschend einen Punkt gegen die Bayern geholt. Der Endstand 0:0. Außerdem spielten Hoffenheim Dortmund 2:3, Leverkusen Union Berlin 4:0, Gladbach Elversberg 3:4, Bremen Leipzig 3:1 und Paderborn Freiburg 0:1. Kein Sieg, aber immerhin ein Punkt gegen den Spitzenreiter. Holstein Kiel hat in der zweiten Liga 2:2 gegen den ersten FC Nürnberg gespielt. Damit wartet die Mannschaft von Trainer Tim Walter weiter auf den ersten Dreier der neuen Saison. Und DFB-Pokalauslosung war auch noch. Holstein trifft in Runde 2 auf Hoffenheim. Der HSV spielt gegen Frankfurt. Die nächsten Delta-News gibt's in einer Stunde.
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4: Auf der B207 Heiligenhafen-Fehmarn ist die Fehmarn-Sundbrücke wegen starkem Wind in beiden Richtungen für leere Lkw und Autos mit Anhänger gesperrt. In Hamburg ist die Poppenbüttler Hauptstraße zwischen der Haxheider Straße und dem Poppenbüttler Markt wegen eines Straßenfests bis Montagmorgen in beiden Richtungen gesperrt. Und in Volksdorf kommt es aufgrund des Stadtteilfestes und des Radrennens bis nächste Woche Sonntag zu Verkehrsbehinderungen. 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
1: Mit Tom Husse. Sachsen-Anhalt wählt heute einen neuen Landtag. Die AfD mit Spitzenkandidat Ulrich Siegmund liegt in den Umfragen quasi unerholbar vorn und kämpft sogar um die absolute Mehrheit. Für die anderen Parteien steht eine Menge auf dem Spiel. Anne Brauer.
2: Ja, ich würde sagen, vor allem für die CDU könnte es richtig kompliziert und eine echte Zerreißprobe werden. Verpasst die AfD die absolute Mehrheit, liegt aber trotzdem weit vorn, will dann eine abgeschlagene CDU mit Ministerpräsident Schulze trotzdem die Regierungsverantwortung für sich beanspruchen und dann mit der Linken zusammenarbeiten? Oder doch der AfD den Vortritt lassen und ihr dann Steine in den Weg legen? Oder doch in Sachfragen zusammenarbeiten, damit das Land nicht völlig blockiert wird? Nur wenn die AfD allein regieren kann, dann stellt sich die Frage nach dem Wer mit wem nicht.
1: Im Ukraine-Krieg gibt es einen neuen Versuch, den Krieg zu beenden. Die beiden US-Vermittler Kushner und Witkow sind nach Moskau gereist, um über neue Friedenspläne zu sprechen. Heute stehen dann Gespräche in der Ukraine an. Dazu sagte uns Deutschlands Außenminister Johann Wadephul.
3: Wir haben eine klare Position an der Seite der Ukraine, aber wir haben immer gesagt, wir wollen auch reden. Und auch diese Botschaft haben wir ausgesandt als Europäer. An diesen Gesprächen werden jetzt Deutschland, Frankreich und Großbritannien auch teilnehmen in Kiew. Das ist gut und das ist notwendig. Und Sie können ganz sicher sein, jede Chance, auch diesen Krieg zu einem verantwortbaren Ende zu bringen, werden wir ergreifen.
1: Die Polizei hat auch in Sachsen Sprengvorrichtungen entdeckt, mit denen die Stromversorgung lahmgelegt werden sollte, und zwar an zwei Umspannwerken bei Bautzen. Weiter gefahndet wird nach einem 48-Jährigen aus NRW. Er soll im Bekennerschreiben mehrere Sabotagen auf die Energieversorgung zugegeben haben. Der FC Bayern hat in der Fußball-Bundesliga überraschend nur 0:0 bei Aufsteiger Schalke gespielt. Elversberg mischt nach einem 4:3 in Gladbach weiter die Liga auf. Die weiteren Ergebnisse: Hoffenheim-Dortmund 2:3, Leverkusen-Union Berlin 4:0, Bremen-Leipzig 3:1 und Paderborn-Freiburg 0:1. Holstein-Kiel hat dem Tabellenführer Punkte abgeluchst, steht aber in der zweiten Liga weiter ohne Sieg da. Das Heimspiel gegen den ersten FC Nürnberg ging 2:2 aus und die zweite DFB-Pokalrunde wurde ausgelost. Holstein trifft auf die TSG Hoffenheim, der HSV spielt gegen Eintracht Frankfurt, gespielt wird Ende Oktober. Die nächsten Delta News gibt's in der Stunde.
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4: Auf der B207 Heiligenhafen-Fehmarn ist die Fehmarn-Sundbrücke wegen starkem Wind in beiden Richtungen für leere Lkw und Autos mit Anhänger gesperrt. In Hamburg ist die Poppenbüttler Hauptstraße zwischen der Haxheider Straße und dem Poppenbüttler Markt wegen eines Straßenfests bis Montagmorgen in beiden Richtungen gesperrt. Und in Volksdorf kommt es aufgrund des Stadtteilfestes und des Radrennens bis nächste Woche Sonntag zu Verkehrsbehinderungen. 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

0: Die Mogelpackung des Jahres. Da kann man sich dann immer so schön aufregen, dass es dann doch irgendwie so ist, dass irgendwie weniger in der Packung drin ist, der Preis aber trotzdem steigt und man macht noch Werbung dafür. Ist ja quasi auch eine Art der Abzocke. Aber es gibt noch mehr Abzocken.
1: Unter anderem auch über EasyPark jetzt zuletzt, wie bei mir. Stimmt. Schwenker und Feis hier bei Delta. Ich bekam eine SMS, wo ich von EasyPark aufgefordert wurde, einen kleinen Betrag zu bezahlen, weil angeblich irgendwie eine Gebühr noch nicht beglichen wurde. Und wenn ich das nicht tun würde, dann müsste ich innerhalb von 2 Tagen oder so dann das 80-fache von diesem kleinen Betrag bezahlen. Und da wurde ich etwas skeptisch. Und das war natürlich auch so ein Link in der SMS mit drin. Und dann war eh bei mir, gingen alle Alarmglocken an. Also von daher, man erkennt Abzocken eigentlich theoretisch sehr gut. Falls ihr sagt, ach, ich bin mir mal nicht so ganz sicher, ob das jetzt Abzocke oder doch echtes. Kollegin Pia hat sich mal die aktuellen Abzocken, die gerade so im Umlauf sind, genauer angeguckt und vielleicht auch den ein oder anderen Tipp für euch.
2: Der KI-Anruf.
3: Plötzlich ruft eure angebliche Schwester, eure Oma oder irgendein anderer Verwandter an und klingt komplett echt. Das Problem, die Stimme kann inzwischen mit KI imitiert sein. Dazu kommt eine dramatische Geschichte, Unfall, Krankenhaus, Geldnot und ihr sollt sofort Kohle überweisen.
2: Der Fake-Promi.
3: Ihr scrollt durch Instagram oder TikTok und plötzlich erzählt euch ein bekannter Promi in einem Video, wie er angeblich mit einer bestimmten Investmentplattform reich geworden ist. Ja, klingt beeindruckend, kann aber auch komplett gefälscht sein. Beim sogenannten Investment-Scam werden mit professionell aussehenden Webseiten und erfundenen Gewinn hohe Renditen versprochen. Das Ziel? Euer Geld.
2: QR-Code-Betrug oder kurz Quishing.
3: QR-Code scannen und zack, schon landet ihr auf einer Fake-Seite. Das kann beim Parken passieren, in einem Brief oder irgendwo im Netz. Die Seite sieht beispielsweise aus wie eure Bank. Ihr gebt eure Daten ein und die landen dann direkt bei den Betrügern. Deshalb QR-Codes nicht automatisch für vertrauenswürdig halten und vor dem Eingeben sensibler Daten immer die Internetadresse checken.
2: Die Paket-SMS.
3: Ihr Paket konnte nicht zugestellt werden. Bitte Adresse bestätigen. Kennt ihr. Genau solche Nachrichten sind aktuell wieder im Umlauf. Der Link kann euch auf eine Fake-Seite führen oder sogar dazu bringen, eine schädliche App zu installieren. Also nicht klicken. Wenn ihr wirklich ein Paket erwartet, schaut direkt in der offiziellen App des Paketdienstes nach.
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1: Mit André Glatzel. Wohl kaum eine Landtagswahl ist in Deutschland mit so viel Spannung erwartet worden. In Sachsen-Anhalt geht es heute um die Frage, ob die AfD die absolute Mehrheit bekommt. Anne Brauer.
2: Ja, und damit geht es eben auch um die Frage, ob die erste rechtsextreme Landesregierung in der Geschichte der Bundesrepublik kommt. Denn egal, wo man sich als Wähler der AfD einordnet, von ziemlich konservativ bis rechtsaußen oder einfach als Protestwähler, dass die AfD in Sachsen-Anhalt rechtsextremistisch ist, daran lassen die Behörden keinen Zweifel. Folgerichtig, dass die AfD, wenn sie an die Regierung kommt, den Verfassungsschutz im Land umbauen will. Ansonsten will sie unter anderem eine Abschiebeoffensive starten und die Schulpflicht in Sachsen-Anhalt abschaffen.
1: Im Ukraine-Krieg gibt es einen neuen Versuch, den Krieg zu beenden. Die beiden US-Vermittler Kushner und Witkoff sind nach Moskau gereist, um über neue Friedenspläne zu sprechen. Heute stehen dann Gespräche in der Ukraine an. Dazu sagte uns Bundesaußenminister Johann Wadephul:
3: Wir haben eine klare Position an der Seite der Ukraine, aber wir haben immer gesagt, wir wollen auch reden. Und auch diese Botschaft haben wir ausgesandt als Europäer. An diesen Gesprächen werden jetzt Deutschland, Frankreich und Großbritannien auch teilnehmen in Kiew. Das ist gut und das ist notwendig. Und Sie können ganz sicher sein, jede Chance, auch diesen Krieg zu einem verantwortbaren Ende zu bringen, werden wir ergreifen.
1: Der Hackerangriff auf Berlins Verwaltung könnte noch viel größere Folgen haben. Grünen-Fraktionsvize von Notz spricht im Handelsblatt von einem Daten-Super-GAU. Er wirft Berlin und der Bundesregierung schwere Versäumnisse vor. Sollten Schutzregeln missachtet worden sein, fordert er personelle Konsequenzen. In der Fußball-Bundesliga hat Schalke überraschend einen Punkt gegen die Bayern geholt, der Endstand 0:0. Außerdem spielten Hoffenheim-Dortmund 2:3, Leverkusen-Union-Berlin 4:0, Gladbach-Elversberg 3:4, Bremen-Leipzig 3:1 und Paderborn-Freiburg 0:1. Freiburg ist vorerst neuer Tabellenführer. Kein Sieg, aber immerhin ein Punkt gegen den Spitzenreiter. Holstein Kiel hat in der zweiten Liga 2:2 gegen den 1. FC Nürnberg gespielt. Damit wartet die Mannschaft von Trainer Tim Walter weiter auf den ersten Dreier der neuen Saison. Und DFB-Pokalauslosung war auch noch. Holstein trifft in Runde 2 auf Hoffenheim, der HSV spielt gegen Frankfurt. Die nächsten Delta-News gibt's in einer Stunde.
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4: In Hamburg ist die Poppenbüttler Hauptstraße zwischen der Haxheider Straße und dem Poppenbüttler Markt wegen eines Straßenfests bis Montagmorgen in beiden Richtungen gesperrt. Und in Volksdorf kommt es aufgrund des Stadtteilfestes und des Radrennens bis nächste Woche Sonntag zu Verkehrsbehinderungen. 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
1: Mit André Glatzel. Sachsen-Anhalt wählt heute einen neuen Landtag. Die AfD mit Spitzenkandidat Ulrich Siegmund liegt in den Umfragen quasi uneinholbar vorn und kämpft sogar um die absolute Mehrheit. Für die anderen Parteien steht eine Menge auf dem Spiel, Anne Brauer.
2: Ja, ich würde sagen, vor allem für die CDU könnte es richtig kompliziert und eine echte Zerreißprobe werden. Verpasst die AfD die absolute Mehrheit, liegt aber trotzdem weit vorn, will dann eine abgeschlagene CDU mit Ministerpräsident Schulze trotzdem die Regierungsverantwortung für sich beanspruchen und dann mit der Linken zusammenarbeiten oder doch der AfD den Vortritt lassen und ihr dann Steine in den Weg legen oder doch in Sachfragen zusammenarbeiten, damit das Land nicht völlig blockiert wird? Nur wenn die AfD allein regieren kann, dann stellt sich die Frage nach dem Wer mit wem nicht.
1: In Kiel wird heute eine amerikanische Fliegerbombe aus dem Zweiten Weltkrieg entschärft. Der Blindgänger wurde im Stadtteil Dietrichsdorf in der Insterburger Straße gefunden. Polizeisprecherin Stefanie Lage sagte uns:
3: Es sind gut 5.235 Personen betroffen aus ca. 2.580 Haushalten, die sich in diesem Sperrradius befinden. Bis 14 Uhr müssen alle Anwohnerinnen und Anwohner den Sperrbereich verlassen. Sobald die Sperren stehen, werden unsere Spezialisten mit der Entschärfung beginnen.
1: Eine Notunterkunft wird in der Andreas-Geig-Schule eingerichtet. Das Ringen um ein Ende des Ukraine-Kriegs geht weiter. Die US-Unterhändler Witkow und Kushner reisen heute nach Kiew. Gestern waren sie bei Russlands Machthaber Putin in Moskau und haben einen neuen Plan für ein Kriegsende vorgelegt. Was genau bei dem Treffen rauskam, ist nicht bekannt. Der FC Bayern hat in der Fußball-Bundesliga überraschend nur 0:0 bei Aufsteiger Schalke gespielt. Und Elversberg mischt nach einem 4:3 in Gladbach weiter die Liga auf. Die weiteren Ergebnisse: Hoffenheim-Dortmund 2:3, Leverkusen-Union-Berlin 4:0, Bremen-Leipzig 3:1 und Paderborn-Freiburg 0:1. Holstein-Kiel hat bei dem Tabellenführer einen Punkt abgeluchst, steht aber in der zweiten Liga weiter ohne Sieg da. Das Heimspiel gegen den ersten FC Nürnberg ging 2:2 aus. Die nächsten Delta News gibt's in einer Stunde.
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4: In Hamburg ist die Poppenbüttler Hauptstraße zwischen der Haxheider Straße und dem Poppenbüttler Markt wegen eines Straßenfests bis Montagmorgen in beiden Richtungen gesperrt. Und in Volksdorf kommt es aufgrund des Stadtteilfestes und des Radrennens bis nächste Woche Sonntag zu Verkehrsbehinderungen. 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
4: Mit André Glatzel. Sachsen-Anhalt wählt heute und diese Landtagswahl dürfte weit über die Landesgrenzen hinaus wirken. AfD-Spitzenkandidat Ulrich Siegmund hat als Wahlziel 45% plus X ausgegeben an der Brauer.
5: Dafür reicht es in den Umfragen zuletzt nicht ganz, aber die absolute Mehrheit ist in Reichweite. Das hängt auch davon ab, welche Parteien es tatsächlich in den Landtag schaffen. Je mehr scheitern, desto größer die Chancen der AfD. Ulrich Siegmund ist 35, mit Dauerlächeln lässt er sich bei Auftritten feiern wie ein Popstar und hat in den sozialen Netzwerken auch ungefähr so viele Follower. Wenn er der erste AfD-Ministerpräsident wird, will er unter anderem die Schulpflicht abschaffen und eine Abschiebeoffensive starten.
4: Im Ukraine-Krieg gibt es einen neuen Versuch, den Krieg zu beenden. Die beiden US-Vermittler Kushner und Witkoff sind nach Moskau gereist, um über neue Friedenspläne zu sprechen. Heute stehen dann Gespräche in der Ukraine an. Dazu sagte uns Bundesaußenminister Johann Wadephul:
6: Wir haben eine klare Position an der Seite der Ukraine, aber wir haben immer gesagt, wir wollen auch reden. Und auch diese Botschaft haben wir ausgesandt als Europäer. An diesen Gesprächen werden jetzt Deutschland, Frankreich und Großbritannien auch teilnehmen in Kiew. Das ist gut und das ist notwendig. Und Sie können ganz sicher sein, jede Chance, auch diesen Krieg zu einem verantwortbaren Ende zu bringen, werden wir ergreifen.
4: Der Drohnenvorfall am Flughafen Leipzig-Halle hallt immer noch nach. Bundesinnenminister Dobrindt will Flughäfen, Bahnhöfe und andere wichtige Orte noch besser schützen. Wie die Bild am Sonntag schreibt, sollen etwa mobile Teams zum Einsatz kommen, die Drohnen abfangen und Sprengsätze entschärfen. In der Fußball-Bundesliga hat Schalke überraschend einen Punkt gegen die Bayern geholt, der Endstand 0:0. Außerdem spielten Hoffenheim-Dortmund 2:3, Leverkusen-Union-Berlin 4:0, Gladbach-Elversberg 3:4, Bremen-Leipzig 3:1 und Paderborn-Freiburg 0:1. Freiburg ist vorerst neuer Tabellenführer. Kein Sieg, aber immerhin ein Punkt gegen den Spitzenreiter. Holstein Kiel hat in der zweiten Liga 2:2 gegen den ersten FC Nürnberg gespielt. Damit wartet die Mannschaft von Trainer Tim Walter weiter auf den ersten Dreier der neuen Saison. Und DFB-Pokalauslosung war auch noch. Holstein trifft in Runde 2 auf Hoffenheim, der HSV spielt gegen Frankfurt. Die nächsten Delta News gibt's in einer Stunde.
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7: In Hamburg ist die Poppenbüttler Hauptstraße zwischen der Haxheider Straße und dem Poppenbüttler Markt wegen eines Straßenfests bis Montagmorgen in beiden Richtungen gesperrt. Und in Volksdorf gibt es wegen des Stadtteilfestes und des Radrennens bis nächste Woche Sonntag Verkehrsbehinderungen. 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
9: Einen wundervollen Sonntag wünsche ich euch. Ich hoffe, ihr hattet eine gute Woche. Auf die kommende Woche schauen wir heute wieder. In der Show geht's heute um einen Poetry Slam in der Kirche und um ein Projekt, bei dem gemeinsame Gartenarbeit richtig was bringt. Nicht nur den Pflanzen, sondern auch euch. Außerdem sagen wir euch, wo ihr diese Woche echtes Lagerfeuer-Feeling bekommt und wann ihr euch bei einem besonderen Deep Talk aussprechen könnt. Wir gehen rein. Let's go. Ich bin Ina. Moin.
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0: Gemeinsam ein bisschen am Feuer sitzen, Marshmallows rösten und sich gegenseitig Stories erzählen. Das ist, egal wie alt man ist, einfach schön. Lagerfeuer-Feeling eben. Neuer gemeinsamer Delta. Moin bei der Kirche. Mit mir Ina. Die Friedensgemeinde Kiel weiht jetzt am Freitag ihre neue Feuerstelle ein. Der Bau war gleich ein generationsübergreifendes Projekt. Mit dabei war auch Carina Kühl.
1: Das ist ein Projekt, wo ganz viele Steine bemalt worden sind von allen unseren Gruppen aus der Gemeinde, die kreativ mit wie begleitet mich Gott im Alltag gestaltet worden sind.
0: Jeder einzelne Stein erzählt eine Geschichte von einer anderen Person und dafür gab es vom Kirchenkreis Altholstein sogar einen Innovationspreis. Zusammen mit Jette Heinz hat Carina das Feuerstein-Projekt mitgestaltet.
1: Also ich habe Vielfalt drauf geschrieben und einen Regenbogen drauf gemalt, weil Gott für alle da ist und jeder sich an Gott wenden kann mit seinen Problemen.
2: Meiner war relativ ähnlich, ich hatte aber mehr so generell die Gemeinschaft thematisiert, weil ich das Schönste eigentlich an der Kirche finde, dass es eine sehr enge Gemeinschaft ist, in der man viele Personen kennenlernen kann und sich mit vielen Menschen austauschen kann.
0: Ja, am kommenden Freitag, das ist der 11.9., wird die neue Feuerstelle mit all den bunten Feuersteinen eingeweiht. Da ist jede und jeder von euch herzlich willkommen.
2: Und so ist zum Beispiel auch wieder dieser Gemeinschaftsteil mit drin, dass man dort gemeinsam Zeit verbringen kann und sich auch vielleicht auch über die Generationen hinweg austauschen kann.
0: Also kommt gerne vorbei am kommenden Freitag zwischen 17 und 20 Uhr zum Gemeindehaus Hasselgrund im Kieler Stadtteil Hasseldiecksdamm.

Am kommenden Samstag wird mit Wörtern jongliert. In Brokstedt im Kreis Steinburg gibt's nämlich einen Poetry Slam mit dem wohl bekanntesten Poetry Slam Moderator in Schleswig-Holstein, Björn Höckstall, neuer Wacher Delta. Wundervollen guten Morgen euch. Ihr hört die Kirche. Ich bin Ina und Poetry Slam kennt ihr. Da werden Texte auf der Bühne vorgetragen. Das Besondere ist, dieser Poetry Slam findet in der Kirche statt und zwar im Rahmen der Reihe Dorfkirche Mon Amour. Ziel dabei ist, wieder ein bisschen mehr Leben in unsere Dorfkirchen zu bringen und mit dabei sind viele bekannte Künstlerinnen und Künstler aus Norddeutschland, einige auch mit Titeln von Landesmeisterschaften. Also, vorbeikommen lohnt sich auf jeden Fall. Los geht's am kommenden Samstag, 12. September um 19 Uhr in der Evangelischen Kirche Brokstedt.

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4: Tomaten und Gurken ernten, Rasen mähen, Blumen pflanzen. In einem großen Garten gibt es jede Menge zu tun. Für alle von euch, die Gartenarbeit lieben, sich vielleicht schon ein bisschen auskennen oder Bock haben, sich mal damit zu beschäftigen. Wir schnacken jetzt über ein tolles Projekt, bei dem alle profitieren können. In ein paar Minuten. Ich bin Ina. Moin!
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0: Gurken oder Tomaten ernten, Blumen pflanzen und dabei Menschen kennenlernen, das könnt ihr im Garten der Vielfalt in Wilster im Kreis Steinburg. Neuer Wacher Delta. Moin bei der Kirche, ich bin Ina und die Idee hinter dem Projekt ist eigentlich ganz easy. Geflüchtete Menschen und Leute, die Gartenarbeit lieben, kümmern sich gemeinsam um einen großen Garten. Initiatorin Mariam Patovi.
1: Also wir haben ganz mini angefangen mit einem kleinen Gewächshaus, aber wir sind jetzt zu diesem Punkt gekommen, dass wir fast 700 Quadratmeter Garten bekommen.
0: Gefördert wird das Ganze von der Caritas im Norden und der Diakonie. Mariam Patovi koordiniert den Garten gemeinsam mit Stefanie Niss von der Caritas.
2: Denn so ein Garten, der wächst eben auch nicht von allein, das ist klar. Also es braucht da auch ehrenamtliches, also freiwilliges Engagement von Menschen, die dieses Wissen einfach mitbringen.
0: Ja, und dazu ist die gemeinsame Gartenarbeit auch eine gute Möglichkeit für den Austausch.
2: Insbesondere für Menschen mit Fluchterfahrung ist dieses eine neue Heimat finden, irgendwo neu Anker zu setzen, eine ganz wichtige Angelegenheit, sich irgendwo zu Hause zu fühlen, Kontakte zu bekommen, auch die Sprache zu erlernen. Ich habe mich vorhin mit einer Zahnärztin aus Afghanistan unterhalten, die jetzt auch sagt, dass eben der gemeinsame Austausch eben wichtig und schön ist. Und insofern ist das ein Herzensprojekt, dass wir Menschen auch Begegnungsorte ermöglichen können.
0: Ja, der Garten der Vielfalt in Wilster. Wenn ihr darauf Lust habt, dann werdet gern Teil des Teams. Alle Infos findet ihr im Internet. Einfach Garten der Vielfalt Wilster suchen und da findet ihr auch nochmal alle Kontaktmöglichkeiten.

Neuer Deeper Delta. Und genau darum geht's jetzt. Es wird nämlich deep. Aber wundervollen guten Morgen erstmal. Ihr hört die Kirche. Mein Name ist Ina. Und zwar geht's um Fragen, die in die Tiefe gehen. Wie, woran glaubt ihr eigentlich? Es gibt ein neues Format für junge Menschen ab 16 in der katholischen Pfarrei Seliger Eduard Müller. Deep Talk heißt das Ganze. Und es sind Gesprächsabende, an denen offen über den Glauben geredet werden kann und auch über Zweifel, die ja dazugehören. Kommt einfach gerne mal vorbei zum Deep Talk in der katholischen Kirche in Bad Bramstedt. Jetzt am Donnerstag. Los geht's um 19 Uhr und etwa 90 Minuten soll der Abend gehen. Nächsten Sonntag ab kurz vor 8 läuft hier dann wieder die Kirche. Ich freue mich, wenn ihr reinhört. Bis dahin, macht euch eine gute Woche. Ciao.

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1: Mit André Glatzel. Wohl kaum eine Landtagswahl ist in Deutschland mit so viel Spannung erwartet worden. In Sachsen-Anhalt geht es heute um die Frage, ob die AfD die absolute Mehrheit bekommt. Anne Brauer.
2: Ja, und damit geht es eben auch um die Frage, ob die erste rechtsextreme Landesregierung in der Geschichte der Bundesrepublik kommt. Denn egal, wo man sich als Wähler der AfD einordnet, von ziemlich konservativ bis rechts außen oder einfach als Protestwähler, dass die AfD in Sachsen-Anhalt rechtsextremistisch ist, daran lassen die Behörden keinen Zweifel. Folgerichtig, dass die AfD, wenn sie an die Regierung kommt, den Verfassungsschutz im Land umbauen will. Ansonsten will sie unter anderem eine Abschiebeoffensive starten und die Schulpflicht in Sachsen-Anhalt abschaffen.
1: Mehr als 5000 Menschen in Kiel-Dietrichsdorf müssen heute bis 14 Uhr ihre Häuser und Wohnungen verlassen. Dort wird ein Bombenblindgänger aus dem Zweiten Weltkrieg entschärft. Polizeisprecherin Stefanie Lage.
3: Der Sperrradius entspricht einem 500-Meter-Radius rund um den Fundort in der Ensterburger Straße. Betroffen wird auch sein der Masurenring und der Lange Rehm, sodass wir dort unsere Sperren einrichten werden. Personen, die nicht anderweitig unterkommen können, haben auch die Möglichkeit, in der Andreas-Geig-Schule in der tiefen Allee unterzukommen. Auch ein Servicetelefon ist eingerichtet.
1: Deutschland soll besser vor Drohnen, Cyberangriffen und Sabotage geschützt werden. Wie die Bild am Sonntag schreibt, plant Bundesinnenminister Dobrindt mehr Sicherheitsmaßnahmen. Mobile Einheiten sollen wichtige Flughäfen und Bahnhöfe vor Drohnen schützen. Dobrindt will außerdem einen Schutzschild gegen Cyberattacken. Der FC Bayern hat in der Fußball-Bundesliga überraschend nur 0:0 bei Aufsteiger Schalke gespielt. Und Elversberg mischt nach einem 4:3 in Gladbach weiter die Liga auf. Die weiteren Ergebnisse: Hoffenheim-Dortmund 2:3, Leverkusen-Union Berlin 4:0, Bremen-Leipzig 3:1 und Paderborn-Freiburg 0:1. Holstein-Kiel hat bei dem Tabellenführer einen Punkt abgeluchst, steht aber in der zweiten Liga weiter ohne Sieg da. Das Heimspiel gegen den ersten FC Nürnberg ging 2:2 aus. Die nächsten Delta News gibt's in einer Stunde.
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4: Auf der A7 Hamburg-Flensburg. Vorsicht, in Höhe Flensburg laufen in beiden Richtungen Rehe auf der Autobahn. In Hamburg sind rund um die Alster heute die Kennedy-Brücke, die Lombardsbrücke sowie der Ballindamm wegen einer Veranstaltung bis zum Nachmittag gesperrt. Die Poppenbüttler Hauptstraße ist zwischen der Harzheider Straße und dem Poppenbüttler Markt wegen eines Straßenfests bis Montagmorgen in beiden Richtungen gesperrt. Und in Volksdorf kommt es wegen des Stadtteilfestes und des Radrennens bis nächste Woche Sonntag zu Verkehrsbehinderungen. 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
3: Mit André Glatzel. Sachsen-Anhalt wählt heute einen neuen Landtag. Die AfD mit Spitzenkandidat Ulrich Siegmund liegt in den Umfragen quasi uneinholbar vorn und kämpft sogar um die absolute Mehrheit. Für die anderen Parteien steht eine Menge auf dem Spiel, Anne Brauer.
4: Ja, ich würde sagen, vor allem für die CDU könnte es richtig kompliziert und eine echte Zerreißprobe werden. Verpasst die AfD die absolute Mehrheit, liegt aber trotzdem weit vorn, will dann eine abgeschlagene CDU mit Ministerpräsident Schulze trotzdem die Regierungsverantwortung für sich beanspruchen und dann mit der Linken zusammenarbeiten oder doch der AfD den Vortritt lassen und ihr dann Steine in den Weg legen oder doch in Sachfragen zusammenarbeiten, damit das Land nicht völlig blockiert wird? Nur wenn die AfD allein regieren kann, dann stellt sich die Frage nach dem Wer mit wem nicht.
3: Bei einem Rundgang auf der Norla hat Außenminister Wadefuhl die Bedeutung der Landwirtschaft für Schleswig-Holstein betont. Bei einem Messerundgang suchte er gezielt den Austausch mit Bauern, aber auch Händlern, um sich über die Stimmung in der Branche zu informieren. Dazu sagte er uns:
5: Immer noch sehr viel Optimismus, insbesondere bei der Landjugend hat mich das sehr beeindruckt. Die haben Bock drauf und die wollen was anpacken. Aber ich höre natürlich auch, wie schwer das alles ist, wie teuer viele Dinge geworden sind. Das merken wir ja alle selber. Und das motiviert mich zusätzlich und zeigt mir, wie wichtig halt Außenpolitik ist. Wir müssen diese großen Kriege und Konflikte wirklich bald gelöst bekommen. Sonst wird es auch für die Menschen hier bei uns immer schwieriger.
3: Deutschland soll besser vor Drohnen, Cyberangriffen und Sabotage geschützt werden. Wie die Bild am Sonntag schreibt, plant Bundesinnenminister Dobrindt mehr Sicherheitsmaßnahmen. Mobile Einheiten sollen wichtige Flughäfen und Bahnhöfe vor Drohnen schützen. Dobrindt will außerdem einen Schutzschild gegen Cyberattacken. Tennisprofi Alexander Zverev hat das Achtelfinale der US Open erreicht. Der Hamburger setzte sich in drei Sätzen gegen den Chilenen Alejandro Tabilo durch. Zverev peilt seinen zweiten Grand Slam-Titel an. Da die Konkurrenz schwächelt oder fehlt, ist die Chance groß. Die nächsten Delta-News gibt's in einer Stunde.
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6: Rund um die Alster sind heute die Kennedy-Brücke, die Lombardsbrücke sowie der Ballindamm wegen einer Veranstaltung bis zum Nachmittag gesperrt. In Hamburg ist die Poppenbüttler Hauptstraße zwischen der Haxheider Straße und dem Poppenbüttler Markt wegen eines Straßenfests bis Montagmorgen in beiden Richtungen gesperrt. Und in Volksdorf kommt es aufgrund des Stadtteilfestes und des Radrennens bis nächste Woche Sonntag zu Verkehrsbehinderungen. 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
8: Schönen guten Morgen, schönen Sonntag. Wilde Woche. Wer weiß, wie sie heute Abend noch endet. Irgendwie auch interessant, dass sich jemand überlegt hat, ich möchte mein Festival unpolitisch halten, lade denn jemanden aus. Und wahrscheinlich war das Glücksgefühle-Festival in diesem Jahr das politischste Festival nach Jamel Rock den Förster. Crazy. Und das an diesem Wochenende, wo sich vieles ab 18 Uhr verändern könnte. Und mit Blick nach Sachsen-Anhalt würde ich gern Alphaville zitieren. 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

Lady Gaga war das hier an diesem Sonntagvormittag bei Delta mit The Dead Dance. Hier ist Melle. Und hier bei Delta geht's jetzt weiter mit dem neuen Song von Tokyo Hotel. Am 16. Oktober erscheint das neue Album. Es ist das inzwischen 7. Tokyo Hotel Album. Encore wird's heißen. Und auf Tour geht's auch bald. Start ist am 28. Oktober in London. Das ist die Arena-Tour. Damit sind sie am 1. November dann auch in Hamburg. Und dann gibt's ja jetzt auch schon Open-Air-Termine für 2027. Und da sind sie im August unter anderem in Hamburg auf dem Gelände vom MS Dockville. Es gab schon einige Vorab-Tracks für dieses Album. Changes, Memory Lane, California Nights und Without You. Und hier ist der nächste Song, der mir richtig Bock macht auf Encore. Hier ist Dye My Hair von Tokyo Hotel bei Delta.

mit I Follow Rivers im The Magician Remix. Und Paul von 01099 hat sein erstes Soloalbum veröffentlicht. Das heißt Panzerglas Pop. Und einen Song daraus würde ich euch sehr gerne spielen. Der ist zusammen mit Anaïs. Hier ist Was ist passiert?

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3: Mit Tampa City starten wir hier in eine neue halbe Stunde an diesem Sonntagvormittag. Da spiele ich euch Self-Aware, außerdem Anxiety von Doechii und den gemeinsamen Song von Sam Fender und Olivia Dean, Rein Me In.

Coachy war das hier an diesem Sonntagvormittag bei Delta mit Anxiety. Ich bin Melle und die Giant Rooks stehen mit einem neuen Album in den Startlöchern. Am 16. Oktober erscheint es bereits. If Heaven Exists, This Might Be It wird es heißen. Ist das dritte Album der Band. Und hier ist ein Vorbote. The Big Night Out, hier sind die Giant Rooks bei Delta. Waking.

Mit Chaperone durch diesen Sonntagvormittag. Das war Pink Pony Club hier bei Delta. Ich bin Melle. Und Oswald haben einen neuen Song und somit auch den Titeltrack von ihrem kommenden Album. Das wird schon sehr bald erscheinen, am 25. September. Das Album wird Wir waren hier heißen und der Vorabtrack, der jetzt erschienen ist, der heißt Wir waren hier heute Nacht. Hier sind Oswald bei Delta.

0: Mit allen anderen. 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
3: Mit André Glatzel. Sachsen-Anhalt wählt heute und diese Landtagswahl dürfte weit über die Landesgrenzen hinauswirken. AfD-Spitzenkandidat Ulrich Siegmund hat als Wahlziel 45% plus X ausgegeben an der Brauer.
4: Dafür reicht es in den Umfragen zuletzt nicht ganz, aber die absolute Mehrheit ist in Reichweite. Das hängt auch davon ab, welche Parteien es tatsächlich in den Landtag schaffen. Je mehr scheitern, desto größer die Chancen der AfD. Ulrich Siegmund ist 35, mit Dauerlächeln lässt er sich bei Auftritten feiern wie ein Popstar und hat in den sozialen Netzwerken auch ungefähr so viele Follower. Wenn er der erste AfD-Ministerpräsident wird, will er unter anderem die Schulpflicht abschaffen und eine Abschiebeoffensive starten.
3: In Kiel wird heute eine amerikanische Fliegerbombe aus dem Zweiten Weltkrieg entschärft. Der Blindgänger wurde im Stadtteil Dietrichsdorf in der Insterburger Straße gefunden. Polizeisprecherin Stefanie Lage sagte uns:
5: Es sind gut 5.235 Personen betroffen aus ca. 2.580 Haushalten, die sich in diesem Sperrradius befinden. Bis 14 Uhr müssen alle Anwohnerinnen und Anwohner den Sperrbereich verlassen. Sobald die Sperren stehen, werden unsere Spezialisten mit der Entschärfung beginnen.
3: Eine Notunterkunft wird in der Andreas-Geig-Schule eingerichtet. Der Hackerangriff auf Berlins Verwaltung könnte noch viel größere Folgen haben. Grünen-Fraktionsvize von Notz spricht im Handelsblatt von einem Daten-Super-GAU. Er wirft Berlin und der Bundesregierung schwere Versäumnisse vor. Sollten Schutzregeln missachtet worden sein, fordert er personelle Konsequenzen. In der Fußball-Bundesliga gibt es heute zwei Sonntagsspiele. Zunächst trifft der HSV zu Hause auf den ersten FSV Mainz 05. Anstoß ist 15.30 Uhr. Zwei Stunden später geht dann das Duell von Eintracht Frankfurt und dem FC Augsburg los. Nächster Erfolg für Tennisprofi Alexander Zverev bei den US Open. Der Hamburger hat sich mit einem Dreisatzsieg gegen den Chilenen Alejandro Tabilo das Ticket für das Achtelfinale gesichert. Damit kann Zverev weiter auf den zweiten Grand-Slam-Titel seiner Karriere hoffen. Die nächsten Delta-News gibt's in einer Stunde.
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6: Auf der A7 Flensburg Richtung Hamburg, Achtung, zwischen Hennstedt, Ulzburg und Quickborn liegen Reifenteile auf der Autobahn. Auf der A7 Hamburg-Flensburg zwischen Tarp und Flensburg laufen in beiden Richtungen mehrere Rehe auf der Autobahn. 7 Kilometer Stau auf der A1 Lübeck Richtung Bremen zwischen Billstedt und Stillhorn. In Hamburg ist die Poppenbüttler Hauptstraße zwischen der Haxheider Straße und dem Poppenbüttler Markt wegen eines Straßenfests bis Montagmorgen in beiden Richtungen gesperrt. Dort kommt es rund um die Alster in den Bereichen der Kennedy-Brücke, der Lombardsbrücke sowie dem Ballindamm wegen einer Veranstaltung noch bis zum Nachmittag zu Sperrungen und Verkehrsbehinderungen. Und in Volksdorf kommt es aufgrund des Stadtteilfestes und des Radrennens bis nächste Woche Sonntag zu Verkehrsbehinderungen. 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
8: Stündchen noch, dann geht hier wie immer sonntags um diese Zeit. Wünscht ihr was los und wenn ihr Musikwunsch habt, egal was es ist, gerne per Sprachnachricht schicken bei WhatsApp an die 0431 986 986 11. Ich bin Melle, spiele euch gleich Bad Bunny, Neptunica und Tiffany Aris.
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1: Bad Bunny war das hier an diesem Sonntagvormittag bei Delta. Ich bin Melle. Und ich habe neue Musik für euch von Jolle. Jolle habe ich letzten Sommer gesehen. Da hat sie nämlich im Vorprogramm gespielt bei der 20 Jahre durch den Monsun-Show von Tokyo Hotel in Berlin, in der Wuhlheide. Und jetzt letztens habe ich sie auch gerade gesehen in Hamburg im Vorprogramm von Nina Schuber. Jolle hat jetzt ihr Album veröffentlicht. Sunny Side Up Down heißt es. Und damit ist sie auch sehr bald schon auf Tour. Am 14. September geht's in München los und in Hamburg ist sie auch. Am 29. September im Übel und Gefährlich Support spielt da Jola. Hier ist Jolle

sie hat am Freitag auch bei diesem Festival da am Hockenheimring gespielt und sagte so schön, die meisten Künstler sind da weniger mit Glücksgefühlen, sondern eher so mit gemischten Gefühlen angereist. Sehr treffend. Leonie war das hier bei Delta an diesem Sonntagvormittag mit Remedy. Ich bin Melle. Und Jennifer Rostock hauen einen neuen Song nach dem nächsten raus. Nach Wir schon wieder, Bist du noch da und Alles muss man selber hassen, gibt's jetzt den vierten neuen Song, der heißt Fehler im System. Hier sind Jennifer Rostock bei Delta.

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4: In einer halben Stunde geht hier Wünsch dir was los. Das ist immer Sonntag so und ich freue mich jetzt, eure Sprachnachricht mit eurem Musikwunsch zu bekommen.

Raven Lanay war das hier an diesem Sonntagvormittag bei Data mit Love Me Not. Ich bin Melle. Und letzte Woche hat Paris Jackson zwei neue Songs rausgebracht. Just Me and You habe ich euch in der letzten Woche gespielt und in dieser Woche bringe ich euch wieder einen neuen Song mit, der heißt The Breeze. Und diese beiden Songs sind nicht zufällig am 29. August erschienen. Das ist der Geburtstag von ihrem Vater, Musiklegende Michael Jackson. 68 wäre er geworden. Und in diesem Song The Breeze, den ich euch jetzt hier spiele, geht es auch um ihre Kindheit. 2006 rum waren sie ein paar Monate in Irland, alle zusammen, Paris, ihr Vater und ihre Brüder. Und deshalb geht es in diesem Song auch um Ausflüge durch die Wälder, um einen alten Dudelsack, den sie und ihre Brüder auf dem Dachboden gefunden haben. Und deshalb ist in dem Song auch ein Dudelsack zu hören. Hier ist Paris Jackson mit The Breeze bei Delta. 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

Schönen Sonntag wünsche ich euch. Mel ist hier bei Delta. Das waren Yücel, Imael Angel und Altrana T mit Movin' to the Sun. Und ich habe neue Musik von BAC für euch. Bürgerlich Samuel Bach, geboren 2005 in Äthiopien, aufgewachsen in Villach in Österreich. Und seit er Kind ist, spielt er schon Klavier. Rosa-roter Tee war 2024 sein großer Durchbruch. 30 Millionen Spotify-Streams. Crazy. Und sein neuer Song heißt Andere Liga. Hier ist BAC bei Delta. Achso, und dann geht gleich Wünsche was los. 0431 986 986 11, das ist die Nummer. Schickt mir da eure Musikwünsche als Sprachnachricht hin.

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2: Mit André Glatzel. Wohl kaum eine Landtagswahl ist in Deutschland mit so viel Spannung erwartet worden. In Sachsen-Anhalt geht es heute um die Frage, ob die AfD die absolute Mehrheit bekommt. Anne Brauer.
3: Ja, und damit geht es eben auch um die Frage, ob die erste rechtsextreme Landesregierung in der Geschichte der Bundesrepublik kommt. Denn egal, wo man sich als Wähler der AfD einordnet, von ziemlich konservativ bis rechtsaußen oder einfach als Protestwähler, dass die AfD in Sachsen-Anhalt rechtsextremistisch ist, daran lassen die Behörden keinen Zweifel. Folgerichtig, dass die AfD, wenn sie an die Regierung kommt, den Verfassungsschutz im Land umbauen will. Ansonsten will sie unter anderem eine Abschiebeoffensive starten und die Schulpflicht in Sachsen-Anhalt abschaffen.
2: In Kiew stehen heute weitere Gespräche über den Ukraine-Krieg an. Die US-Unterhändler Witkoff und Kushner werden erwartet, um mit Präsident Zelensky über Wege hin zu einem Ende der Kämpfe zu sprechen. Gestern hatten sie in Moskau mit Russlands Machthaber Putin gesprochen. Der Drohnenvorfall am Flughafen Leipzig-Halle hallt immer noch nach. Bundesinnenminister Dobrindt will Flughäfen, Bahnhöfe und andere wichtige Orte noch besser schützen. Wie die Bild am Sonntag schreibt, sollen etwa mobile Teams zum Einsatz kommen, die Drohnen abfangen und Sprengsätze entschärfen. Heute ist wieder Tag des Sports und diesmal nicht nur in Kiel, sondern in ganz Schleswig-Holstein, Jana Klonikowski.
4: Genau, der Tag des Sports soll wachsen. Und daher gibt es heute neben der zentralen Veranstaltung in Kiel noch etwa 60 Aktionen im ganzen Land. Und das reicht von Mitmachtagen bis hin zu deutschen Meisterschaften. Bei der zentralen Veranstaltung in Kiel sind 121 Vereine am Start und etwa 30.000 Besucher werden erwartet. Der Tag des Sports soll die vielfältigen Sportangebote im Land bekannt machen und auch die Arbeit der vielen, vielen Ehrenamtlichen würdigen.
2: Tennisprofi Alexander Zverev hat das Achtelfinale der US Open erreicht. Der Hamburger setzte sich in 3 Sätzen gegen den Chilenen Alejandro Tabilo durch. Zverev peilt seinen 2. Grand Slam-Titel an. Da die Konkurrenz schwächelt oder fehlt, ist die Chance groß. Die nächsten Delta News gibt's in einer Stunde.
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5: Auf der A7 Hamburg-Flensburg. Achtung, in beiden Richtungen zwischen Tarp und Flensburg laufen mehrere Rehe auf der Straße. Auf der A1 Lübeck Richtung Fehmarn ist zwischen Rathekau und Scharbeutz eine ungesicherte Unfallstelle. Auf der A1 Lübeck Richtung Bremen gibt es zwischen Oeyendorf und Stillhorn 11 Kilometer Stau. An der Elbfähre Glückstadt-Wischhafen kommt es in beiden Richtungen zu Wartezeiten von bis zu einer Stunde. In Hamburg ist die Poppenbüttler Hauptstraße zwischen der Harxheider Straße und dem Poppenbüttler Markt wegen eines Straßenfests bis Montagmorgen in beiden Richtungen gesperrt. Rund um die Alster in den Bereichen der Kennedy-Brücke, der Lombardsbrücke sowie dem Ballindamm gibt es wegen einer Veranstaltung noch bis zum Nachmittag Sperrungen und Verkehrsbehinderungen. Und in Volksdorf kommt es aufgrund des Stadtteilfestes und des Radrennens bis nächste Woche Sonntag zu Verkehrsbehinderungen. 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
6: Und ihr erreicht mich über unsere WhatsApp-Nummer 0431 986 986 11. Wenn ihr Musikwunsch habt, den einfach als Sprachnachricht an diese Nummer schicken.
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8: Moin Melle, hier ist Vivian. Ich wünsche mir von Sunrise Avenue Lifesaver.

0: Schönen Sonntag wünsche ich euch. Melle ist hier und ich erfülle gerade Musikwünsche. Für den Robert war das gerade Teddy Swims mit Mr. Know-It-All.
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2: Moin, Data. Ich würde mir gerne heute zu meiner Sonntagsschicht Eminem mit Not Love wünschen. Euch noch einen schönen Sonntag. Tschüss, Melle.
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1: Ich bin Melle und noch 30 Minuten hier für euch im Delta-Studio. Wenn ihr Musikwunsch habt, schnappt euch euer Telefon und schickt mir bei WhatsApp eine Sprachnachricht mit eurem Musikwunsch an die 0431 986 986 11.
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2: Hi, hier ist Christine. Ich wünsche mir einmal gute Nachricht von Danger Dan für meinen ganz tollen Mann Nikolai.
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0: Das ging raus an Emma, Jonas und Daddy DJ mit Flipside. Wie jeden Sonntag um diese Zeit erfülle ich hier gerade Musikwünsche. Ich bin Melle, wünsche euch einen schönen Sonntag und freue mich jetzt von euch zu hören.
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2: Moin Melle, Kevin hier. Ich bin gerade auf dem Weg zur Arbeit und ich würde gerne von SDP, wenn ich einmal groß bin, hören. Schönen Sonntag.
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1: Mit André Glatzel. Sachsen-Anhalt wählt heute und diese Landtagswahl dürfte weit über die Landesgrenzen hinaus wirken. AfD-Spitzenkandidat Ulrich Siegmund hat als Wahlziel 45% plus X ausgegeben an der Brauer.
2: Dafür reicht es in den Umfragen zuletzt nicht ganz, aber die absolute Mehrheit ist in Reichweite. Das hängt auch davon ab, welche Parteien es tatsächlich in den Landtag schaffen. Je mehr scheitern, desto größer die Chancen der AfD. Ulrich Siegmund ist 35, mit Dauerlächeln lässt er sich bei Auftritten feiern wie ein Popstar und hat in den sozialen Netzwerken auch ungefähr so viele Follower. Wenn er der erste AfD-Ministerpräsident wird, will er unter anderem die Schulpflicht abschaffen und eine Abschiebeoffensive starten.
1: Mehr als 5000 Menschen in Kiel-Dietrichsdorf müssen heute bis 14 Uhr ihre Häuser und Wohnungen verlassen. In der Insterburger Straße wird ein Bombenblindgänger aus dem Zweiten Weltkrieg entschärft. Eine Notunterkunft wird in der Andreas-Geig-Schule eingerichtet. Das Ringen um ein Ende des Ukraine-Kriegs geht weiter. Die US-Unterhändler Witkoff und Kushner sind jetzt erstmals in Kiew. Sie wollen mit Präsident Zelensky sprechen. Gestern hatten sie sich in Moskau zu einem Gespräch mit Russlands Machthaber Putin getroffen. Es ist ein Meilenstein für die deutsche Raumfahrt. Bei einem Testflug hat eine deutsche Trägerrakete die Erdumlaufbahn erreicht. Mehr von Tom Husse.
3: Entwickelt wurde die Rakete vom bayerischen Raumfahrtunternehmen ESA Aerospace. Sie ist gestern Abend vom Weltraumbahnhof Andøya in Norwegen abgehoben. Danach war die Freude groß, denn es ist das erste Mal, dass es eine privat entwickelte Rakete von Europa aus in den Orbit geschafft hat. Spectrum, so heißt die Rakete, soll kleinere und mittelgroße Satelliten ins All bringen. Im vergangenen Jahr gab es schon mal einen Testflug, der war aber nach wenigen Sekunden im Meer geendet.
1: Mit zwei Partien geht heute der zweite Spieltag der Fußball-Bundesliga zu Ende. Ab 15.30 Uhr spielt der HSV zu Hause gegen den ersten FSV Mainz 05. Außerdem trifft Eintracht Frankfurt auf den FC Augsburg. Anstoß ist hier 17.30 Uhr. Die nächsten Delta-News gibt's in einer Stunde.
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4: Auf der A1 Lübeck Richtung Bremen sind es 8 Kilometer Stau zwischen Öhendorf und Stillhorn. Die A1 Lübeck Richtung Fehmarn ist zwischen Ratekau und Scharbeutz nach einem Unfall bis auf Weiteres gesperrt. An der Elbfähre Glückstadt-Wischhafen kommt es in beiden Richtungen zu Wartezeiten von bis zu 2 Stunden. In Hamburg ist die Poppenbüttler Hauptstraße zwischen der Haxheider Straße und dem Poppenbüttler Markt wegen eines Straßenfests bis Montagmorgen in beiden Richtungen gesperrt. Rund um die Alster gibt es in den Bereichen der Kennedy-Brücke, der Lombardsbrücke sowie dem Ballindamm wegen einer Veranstaltung noch bis zum Nachmittag Sperrungen und Verkehrsbehinderungen. Außerdem ist in Neustadt die Eutinerstraße zwischen Pansdorf und Techau in beiden Richtungen gesperrt. Geblitzt wird auf der B5 Heide Richtung Niebel kurz vor der Abfahrt Lunden, außerdem auf der B201 Kappeln Richtung Schleswig am Ortsausgang Süderbrarup und ein Blitzer steht auch in Breklum auf der Husumer Straße Richtung Riesum-Lindholm. 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
5: Ich bin Ralle.
6: Natürlich bist du da.
5: Vor 2 Jahren lief die französische Komödie Was ist schon normal bei uns in den Kinos. Sehr erfolgreich übrigens. Also haben sich deutsche Produzenten gedacht, die Story verfilmen wir auch nochmal. Das Ergebnis heißt Das gewisse Etwas und läuft jetzt in den Kinos. Mehr darüber habe ich gleich.
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0: 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Max von der Grüben, Maler Ende und Florian Lukas sind bei der deutschen Mischung aus Komödie und Drama das gewisse Etwas mit dabei. Das Original stammt aus Frankreich und heißt Was ist schon normal und lief vor 2 Jahren in den Kinos. Lukas und von der Grüben spielen Vater und Sohn und beide sind gerade auf der Flucht vor der Polizei, denn hinter ihnen liegt ein spektakulärer Juwelenraub. Die Flucht läuft dann aber anders als gedacht. Sie treffen auf eine Reisegruppe mit Menschen mit Behinderungen und versuchen quasi in dieser Gruppe unterzutauchen, als ein fehlender Teilnehmer mit seinem Betreuer.
1: Das ist Otto. Sagt alle Hallo zu Otto.
2: Hallo.
3: Wer bist du nochmal? Sein Betreuer?
2: Sein Betreuer, ganz genau.
4: Können wir jetzt endlich losfahren?
1: Was sagen wir dem lieben Fahrer?
5: Junge, ist ein Hurensohn!
1: Was haben wir über Beleidigung gesagt?
6: Was ist jetzt der Plan?
7: Guck sie dir an und mach die nach.
8: Auf gar keinen Fall. Halt die Klappe und tu so wie die.
9: Ja, okay, war ein bisschen drüber, ja.
0: Eigentlich scheint die Tarnung perfekt zu sein, aber es läuft dann eben anders als gedacht. Wer wird nicht verraten, schaut es euch jetzt im Kino an. Das gewisse Etwas läuft da jetzt.

0: Neuer, interessanter Delta-Aranis Filmtipp sind hier. Ein Film über die jungen Jahre der bekannten schwedischen Autorin Astrid Lindgren. Klingt jetzt erstmal vielleicht nicht so wahnsinnig spannend. Aber die Mutter von Pippi Langstrumpf, Michael aus Lönneberger und vielen anderen hat so einiges in ihrem Leben mitgemacht. Und bei Astrid, so heißt der Film, schlicht und einfach geht's um die Jugendjahre der später weltberühmten Autorin. Astrid wächst auf einem Bauernhof in Vimmerby, ein schnuckeliger, idyllischer Ort in Schweden, auf. Wohl behütet von den Eltern Eriksson und Hanna, aber auch mit vielen strengen Regeln. Astrid lernt viele religiöse Regeln. Man merkt aber schnell, dass das junge Mädchen seinen eigenen Weg gehen will. Wird. Nach dem Besuch der höheren Schule darf sie ein Volontariat bei einer regionalen Zeitung machen. Zwischen ihrem Chef, dem Eigentümer der Zeitung, und Astrid entwickelt sich mehr. Sie ist gerade mal 18 Jahre alt und schwanger. Entscheidet sich dann, das Kind alleine zu versorgen.
1: Schreib mir eine Reportage.
2: Was, ich?
1: Sie ist so begabt, voller Leben und Lust.
2: Ich habe jetzt eine neue Frisur. Mutter sagt, ich komme damit geradewegs in die Hölle.
1: Ich glaube, dass Gott über andere Dinge nachdenkt, als über die neue Frisur einer hübschen Sekretärin.
2: Niemand darf etwas erfahren. Das Kind bleibt bei einer Pflegemutter in Dänemark. Dann lässt du dich scheiden und wir heiraten. Dann holen wir das Kind zu uns. Du kannst dein Kind in Dänemark lassen, bei uns bleiben und alles vergessen. Ich soll also tatsächlich mein Kind im Stich lassen?
0: Sehr interessant gemacht und sehr sehenswert ist das Biopic Astrid. Überzeugen könnt ihr euch ja mal selbst. Mein Streaming-Tipp heißt Astrid.

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6: Moin, hier ist Ralle. Ein Thriller mit Emily Blunt ist gleich mein Filmtipp. Girl on the Train heißt das Teil. Also mehr darüber gleich.

0: 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Ein sehr interessanter US-Thriller ist Girl on the Train. So ein ganz klein bisschen hat mich das Ganze an alte Miss Marple-Filme erinnert. Naja, so ein bisschen. Rachel, gespielt von Emily Blunt, fährt jeden Tag mit dem Zug zur Arbeit nach London. Sie schaut dabei immer in die Landschaft und die Häuser, die am Zug vorbeiziehen. Da gibt es zum Beispiel auch ein Landhaus, in dem ein junges Paar lebt. Und so sieht sie immer wieder ein paar Bildfetzen aus dem Leben des Paares, während der Zug vorbeifährt. Sie malt sich aus, dass die beiden ein glückliches Leben haben, denn sie selber ist nicht gerade besonders glücklich. Rachel ist gerade frisch geschieden, ihr Ex-Mann hat sie für eine jüngere Frau verlassen und hat sie sitzen lassen. Das Ganze ist aber viel komplizierter, denn erstens ist dieses Haus, das sie beobachtet, genau da, wo sie damals mit ihrem Ex lebte. Die Beobachteten sind Megan und Scott. Megan ist Babysitterin bei Rachels Ex, Tom, und der neuen Frau Anna. Eines Tages beobachtet Rachel, dass Megan auf der Veranda mit einem Fremden rumknutscht. Und abends im Fernsehen muss sie dann sehen, dass Megan vermisst wird.
1: Ich hab sie gesehen. Ich hab sie gesehen vom Zug aus. Sie war da mit diesem Mann. Eine Sekunde lang.
2: Können Sie mir sagen, wo Sie Freitagabend waren?
1: Ich war in der Stadt und dann habe ich meinen Mann besucht.
2: Sie meinen Ihren Ex-Mann? Wenn ich es richtig verstehe, war die Frau, die verschwunden ist, seine Nanny.
0: Diese Verwicklung von Rachel in den Fall entwickelt sich aber für sie ziemlich unangenehm. Netter Thriller und deshalb mein Streaming-Tipp, Girl on the Train.

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10: Mit Colin Mock. Bei der Landtagswahl in Sachsen-Anhalt zeichnet sich eine hohe Wahlbeteiligung ab. Sie lag am Mittag schon bei knapp 35%. Wohl kaum eine Landtagswahl ist in Deutschland mit so viel Spannung erwartet worden. Anne Brauer, es geht heute um die Frage, ob die AfD die absolute Mehrheit bekommt.
11: Ja, und damit geht es eben auch um die Frage, ob die erste rechtsextreme Landesregierung in der Geschichte der Bundesrepublik kommt. Denn egal, wo man sich als Wähler der AfD einordnet, von ziemlich konservativ bis rechts außen oder einfach als Protestwähler, dass die AfD in Sachsen-Anhalt rechtsextremistisch ist, daran lassen die Behörden keinen Zweifel. Folgerichtig, dass die AfD, wenn sie an die Regierung kommt, den Verfassungsschutz im Land umbauen will. Ansonsten will sie unter anderem eine Abschiebeoffensive starten und die Schulpflicht in Sachsen-Anhalt abschaffen.
10: Es gibt einen neuen Versuch, den Ukraine-Krieg zu beenden. Nach Gesprächen mit Russlands Machthaber Putin in Moskau sind die beiden US-Vermittler Witkow und Kushner jetzt in Kiew eingetroffen. Es ist ein Gespräch mit Präsident Zelensky geplant. Dazu sagte uns Bundesaußenminister Wadephul:
12: Wir haben eine klare Position an der Seite der Ukraine, aber wir haben immer gesagt, wir wollen auch reden. Und auch diese Botschaft haben wir ausgesandt als Europäer. An diesen Gesprächen werden jetzt Deutschland, Frankreich und Großbritannien auch teilnehmen in Kiew. Das ist gut und das ist notwendig. Und Sie können ganz sicher sein, jede Chance, auch diesen Krieg zu einem verantwortbaren Ende zu bringen, werden wir ergreifen.
10: In Kiel wird demnächst eine amerikanische Fliegerbombe aus dem Zweiten Weltkrieg entschärft. Der Blindgänger wurde im Stadtteil Dietrichsdorf in der Insterburger Straße gefunden. Mehr als 5000 Menschen müssen bis 14 Uhr aus ihren Häusern und Wohnungen raus. Aktuell prüft die Polizei, ob alle den Sperrkreis verlassen haben. Mit zwei Partien geht heute der zweite Spieltag der Fußball-Bundesliga zu Ende. Ab 15.30 Uhr spielt der HSV zu Hause gegen Mainz 05. Außerdem trifft Eintracht Frankfurt auf den FC Augsburg. Anstoß ist hier um 17.30 Uhr. Die nächsten Delta-News gibt's in einer Stunde.
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1: Auf der A1 Lübeck Richtung Bremen staut es sich zwischen Oehendorf und Stillhorn auf 13 Kilometern. Es staut sich auf der A1 Fehmarn Richtung Lübeck zwischen Scharbeutz und Rathekau auf 10 Kilometern im Baustellenbereich. 3 Kilometer Stop-and-Go gibt es auf der A1 Lübeck Richtung Hamburg zwischen Barnitztal und dem Kreuz Bargteheide im Baustellenbereich. 4 Kilometer Stau sind es auf der A1 Lübeck Richtung Fehmarn zwischen Rathekau und Pansdorf nach einem Unfall. Außerdem gibt es auf der A1 Hamburg Richtung Lübeck zwischen der Raststätte Buddikate und Sülzbeek 5 Kilometer Stau. Auf der A210 Rendsburg Richtung Kiel ist zwischen Achterwehr und Melsdorf wegen eines Liegenbleibers die Straße auf eine Spur verengt. An der Elbfähre Glückstadt-Wischhafen kommt es in beiden Richtungen zu langen Wartezeiten von bis zu 3 Stunden. In Hamburg ist die Poppenbüttler Hauptstraße zwischen der Haxheider Straße und dem Poppenbüttler Markt wegen eines Straßenfests bis Montagmorgen in beiden Richtungen gesperrt. Und rund um die Alster gibt es in den Bereichen der Kennedy-Brücke, der Lombardsbrücke sowie dem Ballindamm wegen einer Veranstaltung noch bis zum Nachmittag Sperrungen und Verkehrsbehinderungen. 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
13: Ich bin Ralle.
14: Natürlich bist du das.
13: Und gleich gibt's wieder News aus der Filmbranche. Und jetzt gibt's endlich wieder The Gentleman Futter. Staffel 2 der Guy Ritchie Gangster Action Comedy Serie ist raus. Mehr darüber.

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Und jetzt mit News aus der Filmwelt. Und diese Woche ist Staffel 2 von The Gentleman auf einem Streamingdienst, der mit N beginnt und mit Netflix endet, gestartet. Vor 2 Jahren kam ja Staffel 1 raus als Spin-off für den Kinofilm The Gentleman. Und hinter der Idee und als Macher steckt Guy Ritchie. Im Film sind allerdings komplett andere Schauspieler zu sehen. Zum Film kann ich sowieso nichts sagen, den habe ich noch gar nicht gesehen. Aber vor 2 Jahren habe ich Staffel 1 gebinged. Zurzeit wiederhole ich Staffel 1, weil es ja jetzt endlich mit Staffel 2 weitergeht. Wer damals Breaking Bad toll fand, der oder die sollte auch The Gentleman interessant finden. Auf alle Fälle ist die Serie durchgeknallt, heftig, auch brutal und lustig, in typischer Guy Ritchie-Manier mit coolen Kamerafahrten und einer etwas anderen Schnitttechnik. Aber schaut einfach selber. Kurz zur Story. Es geht um Edward, der ist UN-Soldat und wird dann zu einem sterbenden Vater nach Hause gerufen, der dann auch sehr bald stirbt. Bei der Familie handelt es sich um eine adlige Familie mit einem riesigen Landsitz. Edward ist jetzt der Herzog von Halstead. Eigentlich müsste sein älterer Bruder alles erben, das Testament vom Vater will es aber anders und deshalb dreht der peinliche ältere Bruder immer wieder durch. Und dann sollte noch erwähnt werden, dass auf dem Landsitz eine unterirdische riesige Hanfplantage ist. Ein Drogenkartell hat sich dort eingemietet. Ja, schaut euch unbedingt die Serie mal an und jetzt gibt's eben auch die 2. Staffel online. The Gentleman.

0: Neuer, interessanter Delta, alle Streaming-Tipps. Bei einem Streaming-Tipp jetzt sind so einige Genres mit dabei. Nürnberg ist ein Historienfilm, ein Drama, ein Thriller, ein Kriegsfilm und ein Biopic. Und zwar über die Nürnberger Prozesse direkt nach dem Zweiten Weltkrieg. Das Teil ist auch relativ neu auf dem Streamingmarkt. Rami Malek spielt den US-amerikanischen Psychiater Dr. Douglas M. Kelly. Der bekommt den Auftrag, die inhaftierten NS-Kriegsverbrecher zu untersuchen. Es geht darum, ob die Gefangenen verhandlungsfähig sind. Und so bekommen wir als Zuschauer einen Einblick in die Denkweise der Nazis. Eine Begegnung ist für Kelly ganz besonders, denn er trifft natürlich auch auf den Ex-Reichsmarschall Hermann Göring, der übrigens vom großartigen Russell Crowe gespielt wird. Naja, und Göring provoziert sein Gegenüber, wo er nur kann. Trotz der Machtspielchen entwickelt sich ein gefährliches Vertrauensverhältnis.
1: Dr. Kelly?
2: Können Sie mir sagen, wieso ich hier bin?
1: Keine Ahnung, Doc, ich bin nur der Übersetzer.
2: Was bitte gibt's denn hier zu übersetzen?
1: Warten Sie es ab.
3: Sie befinden sich in einem geheimen Militärgefängnis. Es beherbergt das, was vom Nazi-Oberkommando übrig ist.
2: Sir, ich bin ein guter Psychiater, aber das hier übersteigt möglicherweise meine Kompetenz.
4: Ich werde Hermann Göring vor Gericht stellen. Er ist jetzt das Gesicht der Nazis. Wenn er untergeht, werden sie alle untergehen.
0: Schaut euch Nürnberg jetzt auch mal zu Hause an. Der Film ist noch relativ neu auf dem Streamingmarkt raus.

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0: 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Bei einem Kinoneustart geht es ziemlich zur Sache. Onslaught ist eine Mischung aus Actionfilm und Horrorfilm. Eine junge, alleinerziehende Mutter lebt in einem Wohnwagenpark in der Pampa. Aus einer geheimen Militärbasis entkommt eine hochgefährliche Bedrohung. Die Frau flüchtet nicht, sondern will kämpfen und ihre kleine Familie beschützen. Mit Fähigkeiten, die sie in einem früheren Leben gelernt hat. Mehr verrate ich nicht. Dann gibt's dann noch zwei schwer bewaffnete Söldner, die das entflohene Wesen wieder einfangen wollen. Also bei Onslaught ist so einiges los.
1: Das ist schon der zweite Black Hawk, den ich heute sehe. Die haben irgendwas in der Wüste nördlich von hier vor. Ja, richten da einen Stützpunkt oder so.
2: Was Sie hier sehen, ist das menschliche Gegenstück einer wärmesuchenden Rakete. Der perfekte Soldat.
1: Wir erschaffen gerade den ultimativen Kämpfer. Zum Einsatz gegen die Zivilbevölkerung.
0: Auf alle Fälle gibt's bei Onslaught eine Menge Action zu sehen. Und wer mal wieder Bock auf Action, Horror mit seltsamen Wesen hat, der oder die kann sich jetzt Onslaught in den Kinos anschauen.

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0: 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Eine herrliche Mischung aus Thriller, Drama und Mystery gibt's inzwischen als Stream. Die englisch-polnische Produktion heißt Good Boy und es geht um einen TikToker, der Filme über rücksichtsloses Verhalten verbreitet und zu heftigen Taten aufruft. Eines Tages, nach einer durchzechten Nacht voller Alkohol und Drogen, bricht er auf offener Straße zusammen. Er wird von einem Fremden gerettet und in Sicherheit gebracht. Scheinbar. Denn Tommy, so heißt der 19-Jährige, wacht gefesselt in einem Keller auf. Er wird von Ehepaar Chris und Catherine gefangen gehalten. Und damit er mal begreift, was er da online so verbreitet.
1: Meinst du, dass ich bald mit Tommy spielen kann?
2: Vielleicht noch nicht jetzt. Ich weiß, es wirkt etwas unkonventionell. Glauben Sie mir, wir lassen ihn nicht lange da unten. Tommy hat gerade seine rebellische Phase.
3: Ich mach dich sowas von fertig, wenn ich hier rauskomme!
2: Es ist schon bemerkenswert, wie du es geschafft hast, dein ganzes Leben lang ziellos umherzutreiben, ohne dass es jemandem auffällt.
4: Du hast Schiss, oder?
2: Hältst du das hier für einen Witz? Das ist das echte Leben.
3: Du bist erledigt, du Wichser!
0: Stellt sich natürlich die Frage, ob das alles so korrekt ist. Außerdem sind noch der Sohn Jonathan und Haushälterin Rena mit dabei. Und so langsam spitzt sich die Situation zu. Schaut es euch jetzt im Stream an. Good Boy.

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6: Mit Colin Mock. Bei der Landtagswahl in Sachsen-Anhalt geht es heute um richtig viel. Und das zeigt auch die Wahlbeteiligung. Die lag 14 Uhr bei mehr als 54%. Bei der letzten Wahl waren es zu diesem Zeitpunkt gut die Hälfte. Mehr zur Wahl von Silas Quiring.
7: Wohl kaum eine Landtagswahl ist in Deutschland mit so viel Spannung erwartet worden. Denn es geht um die Frage, ob die AfD, die in Sachsen-Anhalt als gesichert rechtsextrem gilt, die absolute Mehrheit holt und somit alleine regieren kann. Das hängt auch davon ab, welche Parteien es in den Magdeburger Landtag schaffen. Je mehr scheitern, desto größer die Chancen der AfD um ihren Spitzenkandidaten Ulrich Siegmund. Der will CDU-Regierungschef Sven Schulze beerben und erster AfD-Ministerpräsident werden.
6: Bundesinnenminister Dobrindt will eine Art nationalen Schutzschirm aufbauen. Das Ziel, Deutschland besser vor Drohnen, Cyberangriffen oder Sabotage schützen. Einzelheiten von Daniel Bornberg.
8: Für die Drohnenabwehr soll es künftig mobile, schnell verlegbare Einheiten geben, um wichtige Drehkreuze, Flughäfen oder Bahnhöfe zu schützen. Im Fokus dabei Berlin, Frankfurt am Main, München, Hamburg, Stuttgart, Düsseldorf, Leipzig, Hannover und Köln. Wasserwerke, Stromanbieter oder aber Rüstungsfirmen sollen die Erlaubnis bekommen, Drohnen selbst abzuwehren. Und um Hackerattacken zu verhindern, ist ein Schutzschild geplant, ein Cyberdome.
6: Das Ringen um ein Ende des Ukraine-Kriegs geht weiter. Die US-Unterhändler Witkoff und Kushner sind jetzt erstmals in Kiew angekommen. Sie wollen mit Präsident Zelensky sprechen. Gestern hatten sie sich in Moskau zu einem Gespräch mit Russlands Machthaber Putin getroffen. Heute ist wieder Tag des Sports und dieses Mal nicht nur in Kiel, sondern in ganz Schleswig-Holstein. Über 60 Aktionen sind für den Tag geplant. Der Tag des Sports soll auch Werbung für die Sportvereine machen, die viel mehr sind als Sport und Bewegung, sagt LSV Breitensport-Geschäftsführer Martin Maeker.
9: Dort kann man wirklich Demokratie leben und lernen. Das heißt, Vereine sind demokratisch aufgebaut. Jugendliche können sich in Vereinen engagieren, können Selbstwirksamkeit erfahren, können merken, dass sie was bewegen können in der Gesellschaft, für andere da sein, als Trainer, als Betreuer, selbst hin bis zu Funktionen. Und dadurch findet auch eine Persönlichkeitsentwicklung statt.
6: Die nächsten Delta News gibt's in einer Stunde.
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10: Auf der A23 Heide-Hamburg-Richtung, Vorsicht, in beiden Richtungen zwischen Legerdorf und Hohenfelde sind Rehe auf der Straße. Auf der A1 Fehmarn Richtung Lübeck gibt es zwischen Scharbeutz und Rathekau im Baustellenbereich 7 Kilometer Stau und in der Gegenrichtung, also A1 Lübeck Richtung Bremen, staut es sich zwischen dem Dreieck Ost und Stillhorn auf 14 Kilometern. 6 Kilometer Stop-and-Go sind es auf der A7 Hannover Richtung Flensburg zwischen Hausbruch und dem Elbtunnel. Auf der A21 Kiel Richtung Bargteheide stockt es zwischen Schwissel und Bad Oldesloe-Nord auf 3 Kilometern. Auf der A24 Schwerin Richtung Hamburg staut es sich zwischen dem Kreuz Ost und Horn auf 6 Kilometern. Die B77 Itzehoe-Rendsburg ist in Höhe Jevenstedt nach einem Unfall in beiden Richtungen gesperrt. An der Elbfähre Glückstadt-Wischhafen gibt es in beiden Richtungen lange Wartezeiten von bis zu 3 Stunden. Im Kreis Rendsburg-Eckernförde ist die Kanalfähre Landwehr in beiden Richtungen außer Betrieb. Und in Hamburg ist die Poppenbüttler Hauptstraße zwischen der Haxheider Straße und dem Poppenbüttler Markt wegen eines Straßenfests bis Montagmorgen in beiden Richtungen gesperrt. 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
2: Leute, ich habe letzte Tage schon ein Kürbisfeld gesehen. Was ist denn da los? Krass, und die Dinger sahen fast fertig aus. Bedeutet, der Sommer, so schade das ist, er geht langsam zu Ende. Also September ist natürlich gefühlt immer noch so ein Sommermonat, aber wir haben nicht mehr das meiste vom Sommer vor uns. Von daher, lasst uns schnell zusammensammeln, welche Tracks auf jeden Fall noch auf diese Rest-Sommer-Playlist drauf sollen. Die Delta Top 40 sind fertig. Ihr habt eine ganze Woche lang gewotet auf deltaradio.de. Ich präsentiere euch jetzt heute das Ergebnis. Also die aktuellen Delta Top 40. Und dann habt ihr wieder die Möglichkeit zu voten bis zum Countdown des nächsten Wochenendes. Dann, da bin ich gespannt, wie sich das alles weiterentwickelt. Aber wir starten jetzt wie immer mit dem kleinen Rückblick aufs letzte Wochenende. Die drei Tracks, die da ganz vorne waren. Und dann geht's los mit den frischen Delta Top 40. Ich bin Daniel. Letztes Wochenende auf Platz 3. Shakira und Burna Boy. Hier ist für euch Die Die.

Summer Jam und Billa Joe, Kilimanjaro, am letzten Wochenende auf Platz 2 nach vorne gegangen. Und jetzt ist die Frage, schaffen die es heute vielleicht sogar ganz nach vorne? Das werden wir dann am Ende der Sendung wissen. Wir sind gerade nämlich noch beim Rückblick aufs letzte Wochenende, die drei Tracks, die da ganz vorne waren. Und das bedeutet auch, nach dem nächsten Song geht's dann los mit den frischen Delta Top 40. Erstmal noch der Track, der letztes Wochenende gewonnen hat. Ujel, Email Angel und Ultranate. Hier ist für euch Moving to the Sun. Schönes Wochenende.

dran. Ügel, Email Angel und Ultra Nate, Moving to the Sun. Das ist der Track, der das letzte Wochenende gewonnen hat, da ganz vorne war. Und damit schließen wir jetzt auch den Rückblick auf das letzte Wochenende ab. Nochmal herzlich willkommen hier zur Show, zu den Delta Top 40. Ich bin Daniel und wir starten jetzt mit dem Track, der ganz hinten ist bei den Delta Top 40 heute. Also der Song, der heute bis auf den letzten Platz nach unten gerutscht ist. Das sind Loy, David Puentes und der Track

Slow Dance for a Minute von den Giant Rooks, Platz 39 hier bei den Delta Top 40. Das war so ein Song, der es nicht so richtig lange aushält, habe ich das Gefühl, hier bei den Delta Top 40. Jetzt seit 6 Wochen mit dabei, nochmal 4 Plätze weiter nach unten gegangen, nach 6 Wochen schon auf Platz 39. Die Giant Rooks werden damit vermutlich nicht mehr den ganz, ganz großen Hit landen hier bei den Delta Top 40. Aber vielleicht schaffen sie es ja noch eine Woche, ne? Wenn ihr jetzt für diesen Song votet auf deltaradio.de, vielleicht geht es noch bis ins nächste Wochenende rein. Das werden wir uns dann anschauen. Erstmal gibt es jetzt für euch den Track 38, Platz 38, Peggy Gou und Ira Star. Hier ist für euch Woman.

Herzlich willkommen, Alex Warren, bei den frischen Delta Top 40. Das war gerade Emerald Eyes für euch, Platz 37. Und damit ein Song, der in dieser Woche neu eingestiegen ist, also ein Track, den ich euch letzte Woche neu vorgestellt habe. Und ihr habt gesagt, ja, auf jeden Fall mit rein hier in die Delta Top 40. Das geht immer auf deltaradio.de. Und ich spiele euch jetzt einen Song, der das vielleicht nächste Woche dann auch schaffen kann, nämlich dieses Neu-Einsteigen hier in dieser Playlist. Chris de Serendi hat was Neues draußen. Der Track heißt Good Old Days und der Song, der klingt nach Sommer, der klingt nach Festivals und der klingt nach diesen vielen kleinen Momenten, die man immer zwischendurch mal hat, die man aber nie vergessen möchte. Also ein Song, wo ich denke, ja, der könnte euch auf jeden Fall gefallen und wenn das wirklich so ist, dann votet bitte für Chris de Serendi auf deltaradio.de. Vielleicht schafft er es dann bis nächste Woche hier offiziell mit drin zu sein bei den Delta Top 40. Gleich geht's weiter mit Platz 36. Ich bin Daniel. Schönes Wochenende.

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5: Vier Plätze geht's in dieser Woche weiter runter für Calvin Harris und Jazzy. Hier ist für euch Satisfy auf Platz 36. Schön, dass ihr am Start seid. Ich bin Daniel.
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Das ist gerade so eine Ecke hier, wo die Tracks gefühlt alle vier Plätze weiter nach unten gehen. Stella Lefty, Boston von 31 runter bis auf Platz 35. Das tut ein bisschen weh, weil der Track nämlich erst 5 Wochen mit dabei ist. So, und jetzt haben wir den nächsten Song, der 4 Plätze weiter nach unten gegangen ist, hier bei den Delta Top 40. Das ist Harry Styles mit American Girls. Und ich möchte gerne ein kurzes Votum dafür einlegen, dass es eine völlig andere Situation ist. Denn dieser Track ist nicht 5 Wochen mit dabei, sondern dieser Track ist 26 Wochen am Start hier bei den Delta Top 40. Und da werdet ihr mir jetzt hoffentlich zustimmen, dass mit 26 Wochen auf dem Buckel 4 Plätze weiter nach unten wesentlich weniger schlimm ist als nach 5 Wochen schon. Also Harry Styles, American Girls. Ich finde es einfach großartig, dass dieser Track so, so lange hier auf eurer persönlichen Playlist ist. Und da ist Platz 34 nach 26 Wochen auch gar nicht schlimm. Hier kommt der Track für euch. Ich bin Daniel. Schön, dass ihr mit dabei seid.

waren jetzt 4 in a row. Herzlich willkommen hier bei den Delta Top 40 und 4 in a row deswegen, weil die letzten 4 Tracks, inklusive dem, den wir gerade gehört haben, My Body Isn't Ready von Somber, die sind alle 4 Plätze nach unten gegangen im Vergleich zur letzten Woche. Also hat sich an der Reihenfolge nichts verändert, aber alles 4 Plätze weiter nach unten geschoben. Somber war jetzt gerade auf Platz 33. So, und da kommen jetzt 2 um die Ecke, die brechen diese Reihe, nämlich Martin Garrix und Ed Sheeran. Repeated am Start, jetzt hier auf Platz 32 und der Track geht 6 Plätze weiter nach unten. Das war's mit den 4 in a row.

Ja, war wohl eine kleine Überraschung in dieser Woche für Jubel Ocean House, heute auf Platz 31. Zum Vergleich letzte Woche 22, also 9 Plätze weiter nach unten. Und ich kann mir vorstellen, dass man so als Künstlerin oder Künstler dann bei so einer Playlist, wenn man letzte Woche Platz 22 war, dann schaut man in der nächsten Woche irgendwo in der Region. Und da findet man sich dann nicht. Und dann hofft man vielleicht, dass es nach oben geht. Und da findet man sich auch nicht. Und dann guckt man mal weiter unten und dann sieht man irgendwann, Platz 31. Schade. Naja, Leute, kann sich bis zur nächsten Woche wieder verändern. Ihr votet wie immer für diese Playlist hier auf deltaradio.de. Das habt ihr jetzt auch getan für Kygo, Khalid und Griffin. Die sind 2 Plätze weiter nach unten gegangen mit Save My Love.

Kaigo, Khalid und Griffin mit Save My Love hier bei den Delta Top 40 auf Platz 30 heute. Schön, dass ihr am Start seid, Leute. Ich bin Daniel, ich habe jetzt eine Neuvorstellung für euch. Einen Track, für den ihr gerne votet auf deltaradio.de. Der Track heißt Reverse Psychology von Tampa City. Reverse Psychology, das bedeutet also quasi umgekehrte Psychologie. Das heißt, dass ihr euch für etwas einsetzt, was ihr gar nicht wollt, sondern genau das Gegenteil, in der Hoffnung, dass die Person, die ihr überzeugen wollt, dass die sich denkt, nee, ich mach doch nicht, was der mir sagt, und dann halt eben für das andere sich einsetzt. Also im Prinzip, dass ihr genau das erreicht, was ihr wollt, indem ihr für das falsche Werbung gemacht habt, und dadurch, dass die andere Person nicht euch nach der Nase tanzen möchte, macht sie am Ende genau das, was ihr eigentlich ursprünglich wolltet. Ich weiß nicht, ob ich das richtig erklärt habe. Tampa City können das vielleicht wesentlich besser. Reverse Psychology, der nächste Track hier, meine zweite Neuvorstellung für euch. Gerne dafür voten auf deltaradio.de. Beziehungsweise müsste ich nach der Taktik ja eigentlich sagen, bitte votet nicht.

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11: Mit Colin Mock. Bei der Landtagswahl in Sachsen-Anhalt geht es heute um richtig viel. Und das zeigt auch die Wahlbeteiligung. Die lag 14 Uhr bei mehr als 54%. Bei der letzten Wahl waren es zu diesem Zeitpunkt gut die Hälfte. Mehr zur Wahl von Silas Quiring.
12: Wohl kaum eine Landtagswahl ist in Deutschland mit so viel Spannung erwartet worden. Denn es geht um die Frage, ob die AfD, die in Sachsen-Anhalt als gesichert rechtsextrem gilt, die absolute Mehrheit holt und somit alleine regieren kann. Das hängt auch davon ab, welche Parteien es in den Magdeburger Landtag schaffen. Je mehr scheitern, desto größer die Chancen der AfD um ihren Spitzenkandidaten Ulrich Siegmund. Der will CDU-Regierungschef Sven Schulze beerben und erster AfD-Ministerpräsident werden.
11: Es ist ein Meilenstein für die deutsche und europäische Raumfahrt. Bei einem Testflug hat eine deutsche Trägerrakete die Erdumlaufbahn erreicht. Mehr von Tom Husse.
13: Entwickelt wurde die Rakete vom bayerischen Raumfahrtunternehmen ISA Aerospace. Sie ist gestern Abend vom Weltraumbahnhof Andøya in Norwegen abgehoben. Danach war die Freude groß, denn es ist das erste Mal, dass es eine privat entwickelte Rakete von Europa aus in den Orbit geschafft hat. Spectrum, so heißt die Rakete, soll kleinere und mittelgroße Satelliten ins All bringen. Im vergangenen Jahr gab es schon mal einen Testflug, der war aber nach wenigen Sekunden im Meer geendet.
11: Trotz schwieriger Rahmenbedingungen sieht Außenminister Wadefuhl eine positive Stimmung in der Landwirtschaft in Schleswig-Holstein. Das hat er nach zahlreichen Gesprächen auf der Norla erklärt. Wadefuhl sagte uns nach einem Messerundgang:
14: Die Landwirtschaft hat eine riesige Bedeutung für ganz Schleswig-Holstein und das ist natürlich hier einfach auch eine Messe des ländlichen Raums. Also für mich ist das eine Sache, die ich seit Kindheitstagen mache und deswegen bin ich unheimlich gerne hier. Und man bekommt auch eine ganze Menge mit von der Stimmung im Land, die ja für die Landwirtschaft gerade nicht ganz einfach ist und deswegen, glaube ich, ein ganz guter Temperaturmesser und man braucht ja auch dieses Feedback von den Menschen.
11: In Kiew stehen heute weitere Gespräche über den Ukraine-Krieg an. Die US-Unterhändler Witkoff und Kushner wollen mit Präsident Zelensky über Wege hin zu einem Ende der Kämpfe sprechen. Gestern hatten sie sich in Moskau mit Russlands Machthaber Putin getroffen. Die nächsten Delta-News gibt's in einer Stunde.
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15: In Hamburg auf der B5 Bergedorfer Straße in beiden Richtungen. Vorsicht, in Höhe Billstedt ist eine ungesicherte Unfallstelle. Es staut sich auf der A1 Lübeck Richtung Bremen zwischen dem Dreieck Ost und Stillhorn auf 13 Kilometern und in der Gegenrichtung von Fehmarn Richtung Lübeck zwischen Scharbeutz und Rathekau auf 7 Kilometern im Baustellenbereich. 3 Kilometer Stop and Go auf der A7 Hannover Richtung Flensburg zwischen Hausbruch und dem Elbtunnel. Und es stockt auf der A21 Kiel Richtung Bargteheide zwischen Schwissel und Lietzen auf 2 Kilometern. Außerdem gibt es auf der B209 Schwarzenbeek Richtung Lüneburg zwischen Lauenburg B5 und Hohnsdorf 3 Kilometer Stau. An der Elbfähre Glückstadt-Wischhafen kommt es in beiden Richtungen zu langen Wartezeiten von bis zu 3 Stunden. Die B502 Schönberg-Kiel ist zwischen der Auffahrt Heikendorf Süd und Schönkirchen in beiden Richtungen wegen einer Demonstration gesperrt. In Hamburg ist die Poppenbüttler Hauptstraße zwischen der Harxheider Straße und dem Poppenbüttler Markt wegen eines Straßenfests bis Montagmorgen in beiden Richtungen gesperrt. Und rund um die Alster in den Bereichen der Kennedy-Brücke, der Lombardsbrücke sowie dem Ballindamm gibt es wegen einer Veranstaltung noch bis zum Nachmittag Sperrungen und Verkehrsbehinderungen. 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
2: Und auf Platz 29 heute ein Track neu eingestiegen. Fajan und Dalton, Lächeln im Gesicht. Herzlich willkommen hier bei den Delta Top 40. Schön, dass ihr dabei seid. Ich bin Daniel.

einen Platz weiter nach unten gegangen im Vergleich zur letzten Woche. Ich glaube, das können sie verkraften. Stormzy und Odile waren letzte Woche neu eingestiegen mit 24 Hours. Die bleiben aber hier irgendwo in der Region. Das ist eine gute Leistung hier bei den Delta Top 40. Für die ihr übrigens gewotet habt auf deltaradio.de, falls jetzt gerade mal jemand neu zuhört, ihr habt immer die Möglichkeit auf deltaradio.de für diese Tracks zu voten und am Ende ergibt sich dann eben die beste Playlist des Nordens daraus, weil es eben eure Playlist ist, ne? Platz 27 jetzt, Teddy Swims, Mr. Know-It-All.

Das sind Benny Blanco, Selena Gomez und Becky G mit Te Olvido. Geht nochmal 8 Plätze weiter nach unten, jetzt hier in der dritten Woche auf Platz 26. Auch ebenfalls 8 Plätze nach unten gegangen, der nächste Track hier, Tyler und Sarah Larson, She Did It Again. Schönes Wochenende euch. Die

In der letzten Woche war Gracie Abrams, glaube ich, sehr zufrieden. Look at My Life war auf der bisherigen Höchstplatzierung angekommen mit Platz 16. Diese Woche, ja, das hat sich das Bild gewandelt. Gracie Abrams geht nämlich ordentlich nach unten bis auf Platz 24. Und ich glaube, da ist man dann ein bisschen unzufrieden, ne? Nachdem man letzte Woche vielleicht sogar die Hoffnung hatte, dass es noch weiter nach oben geht. Jetzt der Rücksetzer bis auf Platz 24. Tut schon ein bisschen weh. Naja, Leute, wir machen weiter mit dem nächsten Track, der hier ebenfalls 8 Plätze weiter nach unten gegangen ist. Bebe Rexha und Faithless New Religion von 15 runter auf 23. Allerdings ist dieser Track jetzt auch schon 25 Wochen mit dabei.

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1: Es sind bisher noch nicht so viele Songs so richtig nach oben gegangen. Wir sind jetzt allerdings auch erst bei Platz 22 bei den Delta Top 40. Aber der Track, der hat schon mal in sich. Von Platz 39 geht's hoch bis auf Platz 22 für H. Hier ist für euch R&B, steht für Ring My Bell.

Das war ein Track für euch von unserem Delta-Album der Woche. Allerdings keiner, der hier außer der Konkurrenz läuft, sondern Cat's Eye sind auch offiziell platziert bei den Delta Top 40 und zwar auf Platz 21 in dieser Woche mit Animal. Das ist ein Track, den sie zusammen geschrieben haben mit Ed Sheeran und der ist eben auch drauf auf ihrem neuen Album. Das ist die Wild EP. Mehr Infos dazu gibt's für euch auf deltaradio.de, also schaut da gerne mal vorbei. Platz 20 jetzt für euch. Juju und Raf Camora haben was zusammen gemacht und der Track heißt Komm näher. Bitteschön.

Mensch, da haben die sich über Wochen so gut gehalten und jetzt in dieser Woche gibt's den großen Absturz hier bei den Delta Top 40. The Bowser, Magnetic, letzte Woche Platz 7, diese Woche runter bis auf Platz 19. Krass, ne? Das tut schon ein bisschen weh, wobei, also, die sind jetzt seit 20 Wochen mit dabei. Bedeutet, die waren nach 19 Wochen, waren sie noch in den Top 10 drin. Also das war alles gut bis zur letzten Woche und jetzt plötzlich aber der Knick nach unten. Da bin ich sehr gespannt, wie es weitergeht. Ihr votet natürlich wie immer auch für The Bowser in der nächsten Woche auf deltaradio.de. Das geht auch jetzt schon. Platz 18. Hier kommen Kitschkrieg, Blumengarten und Shirin David. Hier ist für euch gut genug. Auch der Track fliegt raus aus den Top 10.

Wahnsinn, Leute. Alex Warren und Fever Dream. Ich habe gerade gedacht, das ist doch auf jeden Fall der Track, der am allerlängsten mit dabei ist, mit 27 Wochen. Aber nein, stimmt nicht. Gleich kommt noch einer, der ist noch länger mit dabei, aber dazu später was. Alex Warren, Fever Dream, also 27 Wochen am Start. Und dafür ist doch Platz 17 immer noch richtig, richtig gut hier bei den Delta Top 40, oder? Schön, dass ihr am Start seid. Ich bin Daniel. Wir machen natürlich jetzt weiter mit Platz 16. Und da ist ein Künstler, der wird's gar nicht fassen können. Why Don't You Stay von Nico Santos, jetzt seit 6 Wochen mit dabei, ist in den letzten Wochen immer so peu à peu weiter nach unten gegangen. War am Ende der letzten Woche auf Platz 38 und dann denkt man schon, ach komm, nächste Woche bin ich gar nicht mehr mit dabei. Pustekuchen, halbiert, beste Platzierung ever. Platz 16 hier für Nico Santos. Auch so kann's gehen, wenn ihr votet auf deltaradio.de.

Ariana Grande, Hate That I Made You Love Me, in dieser Woche 4 Plätze weiter unten auf Platz 15. So Leute, herzlich willkommen nochmal zur Show. Ich bin Daniel. Wir sind hier bei den Delta Top 40. Das ist quasi eure Playlist. Ihr habt nämlich gewotet auf deltaradio.de und am Ende ergibt sich aus diesem ganzen Voting diese Playlist. Das ist also die Playlist des Nordens hier. Und wir machen gleich natürlich weiter mit Platz 14. Vorher möchte ich euch einen Track vorstellen, der vielleicht in der nächsten Woche auch mit dabei sein könnte. Ein Song, von dem ich denke, der könnte euch gefallen, und zwar ist das die neue Single von Paula Hartmann, die heißt 2 Punkte. Und jetzt so ein bisschen Einblick ins Paula Hartmann-Universum, die hat jetzt gerade so eine Übergangsphase, ne? Es ist ein neues Album angekündigt, das traurigste Mädchen der Welt, und irgendwie fragen sich die Fans immer noch so, wie klingt es denn, wie entwickelt sich Paula Hartmann weiter bis zu diesem Album? Das Album liegt noch in weiter Ferne, aber es gibt jetzt mit diesem Track 2 Punkte so einen ersten Anhaltspunkt, dass man sagen kann, okay, das ist der neue Sound von Paula Hartmann. Genau deswegen spiele ich euch diesen Track jetzt. Der Song heißt eben, habe ich gerade schon gesagt, 2 Punkte, und wenn euch der Track gefällt, dann votet gerne dafür auf deltaradio.de, dann ist Paula nächste Woche hier offiziell mit drin bei den Delta Top 40.

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9: Mit Colin Mock. Bei der Landtagswahl in Sachsen-Anhalt zeichnet sich weiter eine sehr hohe Beteiligung ab. Sie lag 16 Uhr bereits bei mehr als 65% und damit anderthalb Mal so hoch wie bei der letzten Wahl zu diesem Zeitpunkt. Wohl kaum eine Landtagswahl ist in Deutschland mit so viel Spannung erwartet worden. Es geht heute um die Frage, ob die AfD mit ihrem Spitzenkandidaten Ulrich Siegmund die absolute Mehrheit holt und somit alleine regieren kann. Das hängt auch davon ab, welche Parteien es in den Magdeburger Landtag schaffen. Entwarnung in Kiel. Der in Dietrichsdorf gefundene Blindgänger ist erfolgreich entschärft worden. Etwa 5000 Menschen mussten wegen der Bombe aus dem Zweiten Weltkrieg zwischenzeitlich aus ihren Wohnungen raus. Die Evakuierung hatte sich auch verzögert, weil vereinzelt noch Menschen im Sperrgebiet waren. Es gibt einen neuen Versuch, den Ukraine-Krieg zu beenden. Nach Gesprächen mit Russlands Machthaber Putin in Moskau sind die beiden US-Vermittler Witkow und Kushner jetzt in Kiew eingetroffen. Es ist ein Gespräch mit Präsident Zelensky geplant. Dazu sagte uns Bundesaußenminister Wadephul:
10: Wir haben eine klare Position an der Seite der Ukraine, aber wir haben immer gesagt, wir wollen auch reden. Und auch diese Botschaft haben wir ausgesandt als Europäer. An diesen Gesprächen werden jetzt Deutschland, Frankreich und Großbritannien auch teilnehmen in Kiew. Das ist gut und das ist notwendig. Und Sie können ganz sicher sein, jede Chance, auf diesen Krieg zu einem verantwortbaren Ende zu bringen, werden wir ergreifen.
9: Es ist ein Meilenstein für die deutsche Raumfahrt. Bei einem Testflug hat erstmals eine deutsche Trägerrakete die Erdumlaufbahn erreicht. Sie wurde vom bayerischen Raumfahrtunternehmen ESA Aerospace entwickelt und soll kleinere und mittelgroße Satelliten ins All bringen. Die nächsten Delta-News gibt's in einer Stunde.
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12: 2 Kilometer Stop-and-Go auf der A1 Fehmarn Richtung Lübeck zwischen Scharbeutz und Ratekau im Baustellenbereich. 11 Kilometer Stau auf der A1 Lübeck Richtung Bremen zwischen dem Dreieck Ost und Stillhorn. Es stockt auf der A21 Kiel Richtung Bargteheide zwischen Schwissel und Lezen auf 2 Kilometern. Auf der B201 Kappeln Richtung Schleswig blitzt es am Ortsausgang Süder-Brarup. Auf der B209 Schwarzenbeek Richtung Lüneburg gibt es 3 Kilometer Stau zwischen Lauenburg, B5 und Hohnstorf. In Hamburg ist die Poppenbüttler Hauptstraße zwischen der Haxheider Straße und dem Poppenbüttler Markt wegen eines Straßenfests bis Montagmorgen in beiden Richtungen gesperrt. Rund um die Alster gibt es in den Bereichen der Kennedy-Brücke, der Lombardsbrücke sowie dem Ballindamm wegen einer Veranstaltung Sperrungen und Verkehrsbehinderungen. Und an der Elbfähre Glückstadt-Wischhafen kommt es in beiden Richtungen zu langen Wartezeiten von bis zu 3 Stunden. Geblitzt wird auf der B201 Kappeln Richtung Schleswig am Ortsausgang Süder-Brarup und ein Blitzer steht auch in Breklum auf der Husumer Straße Richtung Riesum-Lindholm. 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
14: Somber und Homewrecker. Diesen Track, den kündige ich jetzt hier seit inzwischen 29 Wochen an bei den Delta Top 40 und ich glaube, ich werde das auch noch ein paar Wochen weitermachen. Schön, dass ihr am Start seid, Leute. Ich bin Daniel. Somber mit seinem Track, jetzt der Song, der am allerlängsten mit dabei ist hier bei den Delta Top 40 und der ist immer noch, Achtung, auf Platz 14. Richtig, richtig krass. Also ich glaube, das geht noch lange weiter. Hier ist Somber für euch. Schönes Wochenende.

You Not Us und Daddy DJ hier in der dritten Woche aus den Top 10 rausgepurzelt. 5 Plätze geht's weiter nach unten für Flipside auf Platz 13. Und damit kommen wir jetzt zu Platz 12. Da ist Neptunica, What If, und der ist ordentlich nach oben gegangen. Ganze 9 Plätze. Also herzlichen Glückwunsch, freut mich sehr.

Ey Leute, ich finde es interessant, wie ihr diese Woche gewotet habt. Es waren so ein paar Songs, die so peu à peu, Treppchen für Treppchen nach unten gegangen sind in den letzten Wochen. Und diese Woche gibt es so ein paar von diesen doch älteren Songs, noch nicht alt, aber älteren Songs, die nochmal richtig nach oben geschossen sind. Vielleicht ist das so ein bisschen auch schon so eine Abschiedsstimmung vom Sommer, dass man denkt, ah, das kann doch noch nicht vorbei sein. Naja, jedenfalls Flo gehören auch dazu. Ligit von 24 nochmal hochgegangen bis auf Platz 11, haben wir gerade gehört. Und ähnlich jetzt bei dem nächsten Track, Bunt und Mapei, Trippin von 19 geht's hoch bis auf Platz 10.

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Freue mich sehr, dass ich die neue Single von Apache 207 hier für euch spielen durfte. Chaos war das. Letzte Woche neu vorgestellt, diese Woche neu eingestiegen hier auf Platz 9 bei den Delta Top 40. Und damit kommen wir zu Platz 8, Tampa City, da gelandet mit Self-Aware. Das ist auch krass, auch schon seit 18 Wochen mit dabei. Und es kommt jetzt auf den Plätzen 7 bis 1 kein Song, der länger mit dabei ist als der Track, den wir jetzt hören. Hier sind Tampa City für euch.

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7: 3 Plätze in dieser Woche weiter nach oben für DJ Goya. Michiko ist angekommen auf Platz 7. Und ich bin Daniel. Schön, dass ihr dabei seid.
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Okay, krass, Leute. Bisher hat mich in dieser Woche noch nicht so wahnsinnig viel aus den Socken gehauen bei den Delta Top 40. Viel erwartbar, einiges nach oben, einiges nach unten gegangen. Aber das jetzt gerade war doch hier irgendwie eine Überraschung. Summer Jam, Billa Joe haben wir gehört, Kilimanjaro. Und wenn ihr jetzt letzte Woche mit dabei wart, dann wisst ihr, dass Summer Jam und Billa Joe sich so peu à peu weiter nach oben gearbeitet haben. Erst Platz 3, Platz 2. Und ich hatte gedacht, vielleicht sogar Kandidat für Platz 1 in dieser Woche. Aber stattdessen Kilimanjaro heute auf Platz 6. Jo, heißt, wir haben jetzt etliche Verschiebungen und darauf freue ich mich. Auch der nächste Song hier war letzte Woche so nicht zu erwarten. Palm Monkey, Rusty, The Palm Tree Boy, Awazi. Von 14 geht's hoch bis auf Platz 5 bei den Delta Top 40.

Palm Monkey, Rusty, The Palm Tree Boy, Awazi, Platz 5 hier bei den Delta Top 40, Leute. 4 Plätze haben wir nur noch in dieser Woche. Es wird gleich richtig, richtig spannend, welche Tracks da gelandet sind. Und ich kann nur mal so sagen, es hat sich einiges nochmal verschoben. Also seid einfach gespannt auf das, was gleich kommt. Erstmal habe ich noch einen Track für euch von unserem Delta-Album der Woche. Ihr habt schon gelesen auf deltaradio.de, das ist die EP Wild von Cat's Eye. Und die sind ja gerade auf ganz großer Welttournee, ne? Dieses Wochenende ist, glaube ich, Manchester angesagt und nächstes Wochenende dann das einzige Konzert beziehungsweise der einzige Halt in Deutschland, und zwar in Köln in der Lanxess Arena. Also ich weiß, aus dem Norden weiter Weg, aber auf der anderen Seite Cat's Eye mal live erleben ist natürlich auch was. Danach machen die sich auf in die USA und Mexiko und sind auch überall auf der Welt unterwegs. Also von daher ist dann Köln noch das Nächste, falls ihr sie sehen wollt. Mehr Infos zur EP gibt's für euch auf deltaradio.de. Hier kommt ein Track daraus. Hier ist That Way für euch.

0: Sam Fender, Olivia Dean, Rain Me In. Dieser Song hat sich im Vergleich zur letzten Woche nicht bewegt und das ist die gute Nachricht an dieser Stelle, denn auf den Plätzen, die jetzt kommen, da haben wir etliche Verschiebungen. Von daher können die vielleicht froh sein, dass sich bei denen einfach nichts getan hat. Platz 4 ist eine sehr gute Platzierung hier. So, auf Platz 3 haben wir einen Track, der diese Woche neu mit einsteigt und ich habe letzte Woche gesagt, wenn ich Musiker wäre, dann wäre, glaube ich, ein ganz, ganz großer Traum von mir, mit den Chainsmokers mal zusammenzuarbeiten. Und Mako, der lebt quasi meinen Traum, der hat nämlich jetzt einen Track draußen zusammen mit den Chainsmokers in- und auswendig. Platz 3 hier für euch.
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Diese Woche neu eingestiegen, direkt auf dem Treppchen, und das zeigt, dieser Song hat Potenzial hier bei den Delta Top 40. Mako und die Chainsmokers in und auswendig heute Platz 3. Großartig. So, Platz 2, ein Track, der sich gefühlt nur auf dem Treppchen bewegt hat in den 11 Wochen, die er mit dabei ist. Es sind nämlich Shakira und Burner Boy, Die Die. WM, lange vergessen, der WM-Song, der schreibt Geschichte. Hier ist Platz 2 für euch.

Seit 11 Wochen mit dabei und trotzdem nicht klein zu kriegen. Shakira und Burna Boy, Die Die, immer noch ganz vorne auf eurer ganz persönlichen Playlist. Beziehungsweise nicht ganz vorne, aber einen Schritt dahinter. Ne? Das war nämlich gerade Platz 2 hier bei den Delta Top 40. Einen Song haben wir noch übrig. Ich bin Daniel und ich freue mich jetzt sehr, euch Ugel, Email Angel und Ultranate spielen zu dürfen. Moving to the Sun, auch dieser Track, gewinnt in dieser Woche. Der war letzte Woche schon ganz vorne. Jetzt ist nur die große Frage, wo ist der eigentlich in der nächsten Woche? Und das entscheidet ihr wie immer auf deltaradio.de. Da gebt ihr eure Likes ab für diese Playlist, für diese Songs. Und ich präsentiere euch dann natürlich auch am nächsten Wochenende wieder das Ergebnis. Also gerne voten. Hier ist der Track, der heute gewinnt. Platz 1. Hier ist Moving to the Sun. Macht's gut. Tschüss.

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9: Mit Colin Mock. In Sachsen-Anhalt schließen demnächst die Wahllokale und dann werden auch erste Prognosen für die Ergebnisse der Landtagswahl erwartet. Dass es um viel geht, zeigt bereits die Wahlbeteiligung. Mit 65% lag die schon um 16 Uhr höher als bei der letzten Wahl insgesamt. Mehr von Silas Quiring.
10: Wohl kaum eine Landtagswahl ist in Deutschland mit so viel Spannung erwartet worden. Denn es geht um die Frage, ob die AfD, die in Sachsen-Anhalt als gesichert rechtsextrem gilt, die absolute Mehrheit holt und somit alleine regieren kann. Das hängt auch davon ab, welche Parteien es in den Magdeburger Landtag schaffen. Je mehr scheitern, desto größer die Chancen der AfD um ihren Spitzenkandidaten Ulrich Siegmund. Der will CDU-Regierungschef Sven Schulze beerben und erster AfD-Ministerpräsident werden.
9: Entwarnung in Kiel. Der in Dietrichsdorf gefundene Blindgänger ist erfolgreich entschärft worden. Etwa 5000 Menschen mussten wegen der Bombe aus dem Zweiten Weltkrieg zwischenzeitlich aus ihren Wohnungen raus. Die Evakuierung hatte sich auch verzögert, weil vereinzelt noch Menschen im Sperrgebiet waren. Es ist ein Meilenstein für die deutsche und europäische Raumfahrt. Bei einem Testflug hat eine deutsche Trägerrakete die Erdumlaufbahn erreicht. Mehr von Tom Husse.
11: Entwickelt wurde die Rakete vom bayerischen Raumfahrtunternehmen ESA Aerospace. Sie ist gestern Abend vom Weltraumbahnhof Andøya in Norwegen abgehoben. Danach war die Freude groß, denn es ist das erste Mal, dass es eine privat entwickelte Rakete von Europa aus in den Orbit geschafft hat. Spectrum, so heißt die Rakete, soll kleinere und mittelgroße Satelliten ins All bringen. Im vergangenen Jahr gab es schon mal einen Testflug, der war aber nach wenigen Sekunden im Meer geendet.
9: Deutliche Heimklatsche für den Hamburger SV in der Fußball-Bundesliga. Gegen Mainz blieb der HSV quasi chancenlos und kam am Ende mit 0:5 unter die Räder. Ohne Punkte und eigene Tore sind die Hamburger fürs erste Tabellenletzter. Die nächsten Delta-News gibt's in einer Stunde.
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12: Es staut sich auf der A1 Fehmarn Richtung Lübeck zwischen Scharbeutz und Rathekau im Baustellenbereich auf 6 Kilometern und im weiteren Verlauf auf der A1 Lübeck Richtung Bremen zwischen dem Dreieck Ost und Stillhorn auf 11 Kilometern. 2 Kilometer Stop and Go auf der A21 Kiel Richtung Bargteheide zwischen Schwissel und Lietzen. Auf der B209 Schwarzenbeek Richtung Lüneburg stockt es zwischen Lauenburg B5 und Hohnstorf auf 2 Kilometern. Auf der A1 Hamburg Richtung Lübeck ist die Auffahrt Billstedt nach einem Unfall auf eine Spur verengt. Und an der Elbfähre Glückstadt-Wischhafen kommt es in beiden Richtungen zu langen Wartezeiten von bis zu 3 Stunden. In Hamburg ist die Poppenbüttler Hauptstraße zwischen der Haxheider Straße und dem Poppenbüttler Markt wegen eines Straßenfests bis Montagmorgen in beiden Richtungen gesperrt. Geblitzt wird auf der B201 Kappeln Richtung Schleswig am Ortsausgang Süderbrarup und ein Blitzer steht auch in Breklum auf der Husumer Straße Richtung Risum-Lindholm. 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
3: Mit Nanju Kuhlmann. Die AfD gewinnt die Landtagswahl in Sachsen-Anhalt haushoch. Die absolute Mehrheit verpasst sie aber nach den ersten Hochrechnungen knapp. AfD-Chefin Alice Weidel will trotzdem regieren. Sie sagt im Zweiten:
4: Das ist ein historisches Ergebnis und es ist ein ganz klarer Regierungsauftrag.
3: Und AfD-Spitzenkandidat Ulrich Siegmund sagt im Ersten:
5: Als Demokrat werde ich immer, und das haben wir seit 10 Jahren gemacht, immer allen Kräften die Hand ausstrecken, die mit uns eine grundsätzliche politische Kehrtwende in diesem Land herbeiführen möchten. Es wird aber mit mir keine Verbiegerei geben. Wir werden nicht unsere Grundposition aufgeben für irgendwelche Machtoptionen.
3: Aktuell liegt die AfD bei gut 44% und wäre damit auf einen Koalitionspartner angewiesen. Der ist aber nicht in Sicht. Die CDU kommt abgeschlagen auf Platz 2. Mit 18,5% kriegt sie nur etwa halb so viele Stimmen wie bei der letzten Landtagswahl. Linke, SPD und Grüne liegen dicht beieinander um die 9%. Das BSW kratzt an der 5%-Hürde und muss noch zittern. Die FDP fliegt raus aus dem Landtag. Die Wahlbeteiligung liegt bei 80%, neuer Rekord für Sachsen-Anhalt. Entwarnung in Kiel. Der in Dietrichsdorf gefundene Blindgänger ist erfolgreich entschärft worden. Etwa 5000 Menschen mussten wegen der Bombe aus dem Zweiten Weltkrieg zwischenzeitlich aus ihren Wohnungen raus. Die Evakuierung hatte sich auch verzögert, weil vereinzelt noch Menschen im Sperrgebiet waren. Das Ringen um ein Ende des Ukraine-Kriegs geht weiter. Die US-Unterhändler Witkow und Kaschner sind erstmals in Kiew. Sie wollen mit Präsident Selenskyj sprechen. Gestern hatten sie sich in Moskau zu einem Gespräch mit Russlands Machthaber Putin getroffen. Deutliche Heimklatsche für den Hamburger SV in der Bundesliga. Gegen Mainz blieb der HSV quasi chancenlos und kam am Ende mit 0:5 unter die Räder. Ohne Punkte und eigene Tore sind die Hamburger fürs erste Tabellenletzter. Die nächsten Delta-News gibt's in einer Stunde.
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6: Auf der A1 Lübeck Richtung Bremen sind es 8 Kilometer Stau zwischen Hamburg-Oehlendorf und dem Dreieck Norderelbe. An der Elbfähre Glückstadt-Wischhafen gibt es in beiden Richtungen lange Wartezeiten von bis zu 3 Stunden. In Hamburg ist die Poppenbüttler Hauptstraße zwischen der Haxheider Straße und dem Poppenbüttler Markt wegen eines Straßenfests bis Montagmorgen in beiden Richtungen gesperrt. Im Kieler Innenstadtbereich gibt es heute Abend bis ca. 22.30 Uhr Verkehrsbehinderungen und Sperrungen. Und in Volksdorf gibt es aufgrund des Stadtteilfestes und des Radrennens bis nächste Woche Sonntag Verkehrsbehinderungen. Geblitzt wird in Lensahn auf der Eutiner Straße stadteinwärts und ein Blitzer steht auch in Mölln auf der Berliner Straße beidseitig. 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
2: Mit Nanju Kuhlmann. Die AfD fährt in Sachsen-Anhalt einen Erdrutschsieg ein, hat aber wohl keine absolute Mehrheit. Zumindest nach den aktuellen Hochrechnungen, da liegt die AfD bei gut 44%. Spitzenkandidat Ulrich Siegmund in der ARD.
3: Wir haben in diesem Land Geschichte geschrieben, das muss man ganz deutlich so sagen. Die Menschen haben hier ein ganz klares politisches Zeichen hier in Sachsen-Anhalt ausgesprochen. Es kann so nicht weitergehen. Wir brauchen eine grundsätzliche politische Wende in diesem Land.
2: Was die AfD jetzt draus macht, ist noch offen. Sie sieht zwar den Regierungsauftrag bei sich, eine Minderheitsregierung will Siegmund aber nicht. Für eine Mehrheit bräuchte er einen Koalitionspartner, in Sicht ist aber keiner. Die CDU halbiert sich im Vergleich zur letzten Wahl, kommt auf gut 18% und bräuchte neben SPD und Grünen auch die Unterstützung der Linken, um auf eine Mehrheit zu kommen. Dazu CDU-Generalsekretärin Hoppermann im Zweiten.
4: Wie sollen wir mit einer Partei ernsthafte Gespräche führen, die ein schweres Antisemitismusproblem hat, die ein ganz anderes Gesellschaftsmodell will als wir und die uns vorwirft, faschistische Politik zu machen? Unsere Linien sind da klar, es wird da keine Zusammenarbeit mit Linksextremen und Rechtsextremen geben.
2: Heißt, es bleibt kompliziert. Derzeit ist völlig unklar, wie die nächste Landesregierung in Sachsen-Anhalt aussehen wird. Noch ist auch unklar, wer überhaupt im neuen Landtag sitzt. Das BSW kratzt an der 5%-Hürde und muss noch zittern. Linke, SPD und Grüne liegen alle um die 9%. Die FDP fliegt aus dem Parlament. Um wie viel es bei dieser Wahl geht, zeigt die Wahlbeteiligung. Die liegt bei knapp 80% und damit so hoch wie nie in Sachsen-Anhalt. Die notwendigen Elemente für einen Kompromiss im Ringen um ein Ende des Ukraine-Kriegs sind da. So sieht es zumindest der US-Gesandte Witkoff. Beide Seiten müssten Meinungsverschiedenheiten abbauen, sagte er nach einem Treffen mit dem ukrainischen Präsidenten Selenskyj. Der beharrt dagegen weiter auf einem Treffen mit Kreml-Chef Putin. Derart komplexe Fragen könnten nur auf höchster Ebene geklärt werden, so Selenskyj. Deutliche Heimklatsche für den Hamburger SV in der Bundesliga. Gegen Mainz kam der HSV mit 0:5 unter die Räder und ist fürs erste Tabellenletzter. Neuer Spitzenreiter ist der FC Augsburg nach einem 4:1-Sieg bei Eintracht Frankfurt. Die nächsten Delta-News gibt's in der Stunde.
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5: Auf der A1 Lübeck Richtung Bremen gibt es zwischen Hamburg-Oehlendorf und dem Dreieck Norderelbe 8 Kilometer Stau. An der Elbfähre Glückstadt-Wischhafen gibt es in beiden Richtungen lange Wartezeiten von bis zu 3 Stunden. In Hamburg ist die Poppenbüttler Hauptstraße zwischen der Harxheider Straße und dem Poppenbüttler Markt wegen eines Straßenfests bis Montagmorgen in beiden Richtungen gesperrt. In Volksdorf kommt es aufgrund des Stadtteilfestes und des Radrennens bis nächste Woche Sonntag zu Verkehrsbehinderungen. Außerdem im Kieler Innenstadtbereich kommt es heute Abend bis ca. 22.30 Uhr zu Verkehrsbehinderungen und Sperrungen. Geblitzt wird in Lensahn auf der Eutiner Straße stadteinwärts und ein Blitzer steht auch in Mölln auf der Berliner Straße beidseitig. 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
7: Schönen guten Abend. Zeit wieder für das Mixtape, wie immer mittwochs und sonntagsabends ab 20:20. Und ich bin hier in der letzten Woche schier ausgeflippt, weil wenn ich eins liebe, dann ist es, wenn so Songs rauskommen und die Leute zusammen gemacht haben, die ich nicht hab kommen sehen. Und im Speziellen meine ich in der letzten Woche den Song Seeing Stars von Turnstile und Elton John. Und da treffen wirklich mehrere Generationen Rockgeschichte aufeinander. Elton John, Jahrgang 1947, ist fast 4 Jahrzehnte älter als der Sänger von Turnstile, Brandon Yates, Jahrgang 1986. Und noch ungewöhnlicher ist eigentlich, woher die musikalisch kommen. Elton John, großer Piano-Pop, absolute Musiklegende, Turnstile kommen aus dem Hardcore-Punk. Und Elton John hat schon im letzten Jahr in seinem Podcast erzählt, dass er riesen Turnstile-Fan ist und die Platte aus dem letzten Jahr liebt und eben auch diesen Song, den sie jetzt zusammen neu aufgelegt haben. Und von solchen überraschenden Kollabos habe ich noch ein paar mehr gefunden. Hier sind jetzt aber erstmal Turnstile und Elton John mit Scene

0: 51 Jahre liegen zwischen diesen beiden Künstlern. Udo Lindenberg wurde 1946 geboren, Apache 1997. Hier ist Melles Mixtape bei Delta. Und heute ist das Thema ungewöhnliche Kollaborationen. Und da kommen wir jetzt vielleicht... Also ich fand jetzt den Altersunterschied von Turnstile und Elton John, aber auch von Apache und Udo Lindenberg krass. Aber der krasseste Altersunterschied, der kommt eigentlich jetzt. 60 Jahre. Sie 1986 geboren, er 1926. Hier sind Tony Bennett und Lady Gaga mit The Lady is a Tramp bei Delta. Melles Mixtape.
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1: Das ist ein Song vom aktuellen Album von Aki Bosse zusammen mit Tim Fischer. War das Liebe hat nicht ewig Zeit hier in Mellis Mixtape bei Delta. Und wir hatten jetzt ja davor drei Songs, wo die jeweiligen Künstlerinnen und Künstler extreme Altersunterschiede hatten. Das ist jetzt bei Aki Bosse und Tim Fischer gar nicht so sehr der Fall, aber die kommen wirklich aus völlig unterschiedlichen Lagern. Aki Bosse macht Indie-Pop, Tim Fischer Chanson und Kabarett. Und im Mellis Mixtape bei Delta geht es jetzt weiter mit einer Künstlerin geboren im Jahr 1992 und einem Künstler geboren im Jahr 1955. 37 Jahre trennen sie und 2020 haben sie einen Song zusammen gemacht. Hier sind Miley Cyrus und Billy Idol mit Nightcrawling bei Delta in Mellis Mixtape.

Also hier hat sich Caspar ja alles auf den Track geholt, was er gerne mag. Blixer Bargeld, Dagobert und Caesar. Haben die alle musikalisch irgendwas miteinander zu tun? Nein, gar nicht. Außer vielleicht, dass das alles so Lieblinge sind von Caspar und somit auch Einflüsse. Das war der Song Lang lebe der Tod aus dem Jahr 2017. Hier ist Mellis Mixtape bei Delta. Und in der letzten Woche kam dieser gemeinsame Track raus von Turnstyle und Elton John, was ich eine wahnsinnige Zusammenarbeit finde. Und da habe ich gedacht, oder finde ich aber, glaube ich, noch ein paar Songs mehr. Und da würde ich jetzt gerne ins Jahr 2019 springen. Da kam plötzlich Lil Nas X um die Ecke, 1999 geboren und hat damals als einer der ersten Rap mit Country vermixt. Und erstmal waren alle verwirrt und haben länger gebraucht, um darüber nachzudenken, darf man das? Und ich sag mal so, der Erfolg des Titels hat dann letztlich für die Antwort gesorgt, ja, das darf man. Und es gab dann ein bisschen später eben auch noch eine Neuauflage von Old Town Road, nämlich zusammen mit Country-Legende und Miley Cyrus-Vater Billy Ray Cyrus. Und die Nummer hören wir jetzt hier bei Delta. 38 Jahre Altersunterschied zwischen Lil Nas X und Billy Ray Cyrus. Yeah.

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2: Na, Band allerseits. Melle ist hier, wie immer mittwochs und sonntagsabends ab 20 vor 8 mit dem Mixtape. Und es geht heute um ungewöhnliche musikalische Zusammenarbeit. In der letzten Woche, ich kann mich da auch richtig so begeisterungsmäßig reinsteigern, kam ein gemeinsamer Song von Musiklegende Elton John und der US-Hardcore-Punkband Turnstile raus. Sowas liebe ich dolle. Und dann habe ich mal so geguckt, was es so sonst noch gibt, und hab dann doch einige Sachen gefunden, wo man sagt, ja gut, also wer hätte denn darauf kommen sollen? Das ist immer das, wo man dann sagt, das ist die Zusammenarbeit, die Kollabo, von der wir nicht wussten, dass wir sie brauchen. So, und da haben wir 2024 zum Beispiel, da hat jemand sich neu an Zeit, dass sich was dreht, von Herbert Grönemeyer versucht. Und das auch sehr, sehr gut, wie ich finde, und auch mit Herbert Grönemeyer zusammen. Und das nämlich Soho Barney. Super Version. Und gibt's jetzt hier.
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dass sie, also die Band Måneskin, dann instant wirklich ein schlechtes Gewissen hatte, dass sie vorher so in den Seilen hing. So, weiter geht's auf dieser Playlist jetzt mit einer, oh Gott, also das ist auch, ich sag's gleich vorweg, es ist wirklich, wirklich schlimm, aber wenn so Komet von Apache und Udo Lindenberg so ein geniales Ding war, ne, war das jetzt irgendwie so, also das, also, es ist ja ein Ohrwurm, aber, oh Gott, ich stotter hier wirklich rum, weil, naja, also es geht um Bushido und Karel Gott, da müssen wir jetzt alle zusammen durch. Die haben Für immer jung zusammen gemacht, 2008 schon. Wenn ihr das nicht kennt, dann lernt ihr das jetzt hier aber kennen.

0: Das ist vielleicht so eine meiner Lieblingsgeschichten 2026. Melles Mixtape ist hier bei Data und es geht heute hier um so ungewöhnliche Zusammenarbeiten, musikalischer Art, aber auch menschlicher Art. Zum Beispiel die beiden, die wir gerade gehört haben, die trennen 44 Jahre. Olivia Rodrigo, geboren 2003, und Robert Smith, der The Cure Frontmann 1959. Also die haben diesen Song zusammen gemacht, What's Wrong With Me, hatten aber auch schon vorher in Interviews gegenseitig immer gesagt, dass sie Riesenfans voneinander sind. Dann haben sie sich irgendwann kennengelernt und irgendwann jetzt in diesem Jahr hatte Olivia Rodrigo in einem Interview mal gesagt, dass die so einmal die Woche telefonieren und dass das eine richtig schöne Freundschaft geworden ist. Und wie toll ist das? Melles Mixtape ist hier bei Data und da kommen wir jetzt zu zwei Künstlern, die erstmal musikalisch gar nicht so viel miteinander gemeinsam haben, aber es geht um Materia und Campino von den Toten Hosen, aber es ist ein paar Jahre her. Ich meine, das war das Album, wo auch An Tagen wie diesen drauf war. Das war so das erste Album, wo die Toten Hosen dann auch mal mit anderen Songwritern zusammengearbeitet haben. Unter anderem eben auch mit Materia, der dann so Texte für die Toten Hosen geschrieben hat. Und da haben sich Materia und Campino angefreundet. Die haben, glaube ich, auch so zwei Söhne im selben Alter und haben dann auch Urlaub zusammen gemacht und so weiter. Und jetzt gerade waren die Hosen ja, die sind ja gerade auf Abschiedstour und waren in Hamburg auf der Trabrennbahn und da war Materia zum Beispiel auch Gast. 2014 haben die einen Song zusammen gemacht namens Die Nacht ist mit mir. Wir sind Materia und Campino bei Data in Melles Mixtape.
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fand ich diese Version damals geil. Die haben die bei den Brit Awards zuerst auf die Bühne gebracht und weil alle so schier ausgeflippt sind, haben sie dann diese Version sozusagen auch veröffentlicht. Ed Sheeran und Bring Me the Horizon mit Bad Habits hier in Malice Mixtape bei Delta. Und genau darum geht es, um so Kollabos, die man sich vorher hätte nicht ausdenken können und die am Ende des Tages aber so genial sind, liebe ich doch. Und wir sind mit Elton John und Turnstile eingestiegen und ich würde mich auch gerne mit Elton John verabschieden, weil der nämlich, möchte das kurz erwähnen, Elton John ist 79 Jahre alt und ich kenne Menschen, die sind durchaus sehr, sehr viel jünger, die irgendwann aufgehört haben, neugierig für neue Musik zu sein und dann wird schnell mal gesagt, früher war die Musik viel, viel besser und ich glaube, das stimmt einfach nicht. Ich glaube, es gibt jetzt genauso wie früher gute und schlechte Musik. Und was gut und was schlecht ist, das entscheidet ja jeder selbst. Ich mag das aber ganz dolle, immer noch neugierig zu sein auf neue Musik und sich das anzuhören und zu versuchen, das zu verstehen. Und Elton John habe ich immer als jemanden wahrgenommen, der nie im Gestern lebt, sondern immer im Jetzt. Und das finde ich wahnsinnig toll. 2021 hat er mit Dua Lipa diesen Song hier gemacht. Und damit verabschiede ich mich jetzt. Wünsche euch einen schönen Abend noch. Hier ist Cold Heart bei Delta in Malice Mixtape.

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1: Mit Nanju Kuhlmann. Einen haushohen Sieg feiert die AfD bei der Landtagswahl in Sachsen-Anhalt. Aber für die absolute Mehrheit reicht es wohl nicht. Stand jetzt liegt sie bei gut 44% und sieht auch einen Regierungsauftrag bei sich. Aber keine echte Option, wie sie den umsetzen will. AfD-Spitzenkandidat Siegmund im Zweiten.
2: Wir möchten uns nicht verbiegen für irgendwelche Machtoptionen. Es wird auch keine irgendwelchen Konstellationen geben mit Minderheitsregierungen oder sowas. Ich möchte, dass der Wähler endlich wieder nach der Wahl das bekommt, was er vorher gewählt hat. Wenn es irgendwann mal wieder eine andere Kraft geben sollte, die sagt, das setzen wir mit um. Neuordnung der Migration, die verrückte Energiepolitik in diesem Land und vieles mehr. Dann ist das doch völlig in Ordnung. Ich sehe diese Kraft aktuell nicht.
1: Die CDU stürzt ab und kriegt mit gut 18% nur halb so viele Stimmen wie bei der letzten Wahl. Nach den aktuellen Zahlen wird es schwer, eine Mehrheit ohne AfD zu bilden. Dafür müsste die CDU auf jeden Fall die Linke mit ins Boot holen. Deren Chefin Reicheneck in der ARD.
3: Wir haben immer ganz klar gesagt, dass wir bereit sind, mit allen demokratischen Kräften darüber zu sprechen, wie wir das Leben der Menschen verbessern und diese Demokratie verteidigen. Aber wir werden keine AfD-Leitpolitik mittragen. Und ich sage ganz klar, der Ball liegt bei der Union, denn die hat es mit ihrer Politik überhaupt erst verursacht. Friedrich Merz hat gesagt, er will die AfD halbieren. Das hat er bei seiner eigenen Partei geschafft.
1: Die Linke liegt mit gut 9% knapp vor SPD und Grünen. Das BSW muss zittern, die FDP fliegt raus aus dem Landtag. So oder so, noch ist völlig unklar, wie die nächste Landesregierung aussehen wird. Klar ist aber, dass die Wahlbeteiligung so hoch war wie noch nie in Sachsen-Anhalt, mit fast 80%. Der Hamburger SV wartet in der neuen Bundesliga-Saison weiter auf den ersten Punkt. Im Heimspielauftakt gab es gegen Mainz eine 0-5-Klatsche. Damit ist der HSV jetzt auch erstmal Tabellenschlusslicht. Im weiteren Sonntagsspiel hat Augsburg 4-1 in Frankfurt gewonnen. Die nächsten Delta-News gibt's in der Stunde.
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4: Auf der A1 Lübeck Richtung Hamburg. Vorsicht, zwischen dem Dreieck Hamburg Südost und dem Dreieck Norderelbe hat es einen Unfall gegeben. Auf der A1 Lübeck Richtung Bremen gibt es zwischen Hamburg-Billstedt und dem Dreieck Norderelbe 6 Kilometer Stau. An der Elbfähre Glückstadt-Wischhafen kommt es in beiden Richtungen zu langen Wartezeiten von bis zu 2 Stunden. In Hamburg ist die Poppenbüttler Hauptstraße zwischen der Haxheider Straße und dem Poppenbüttler Markt wegen eines Straßenfests bis Montagmorgen in beiden Richtungen gesperrt. In Volksdorf kommt es aufgrund des Stadtteilfestes und des Radrennens bis nächste Woche Sonntag zu Verkehrsbehinderungen. Und im Kieler Innenstadtbereich kommt es heute Abend bis ca. 22.30 Uhr zu Verkehrsbehinderungen und Sperrungen. 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
1: Ich habe jetzt auf jeden Fall schlechte Nachrichten für alle Eltern, die irgendwann mal gesagt haben, die Jugend von heute säuft sich doch nur noch weg. Nee, tut sie offenbar immer weniger, denn eine neue repräsentative Befragung zeigt jetzt, Gen Z und Gen Alpha trinken weniger Alkohol als frühere Generationen. Sie trinken seltener regelmäßig und fangen auch später damit an. Und ich finde, das ist eine ziemlich gute Nachricht, oder? Während wir uns früher irgendwie noch gefragt haben, wie schaffen wir es, heute Abend möglichst günstig uns wegzuschießen, sagt die junge Generation heute eher 2 Bier. Nee, ich mach heute lieber Fahrer. Go!

0: 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So einen Gehirnaussetzer hatte jetzt auch Bill Kaulitz.
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1: Mit Fabian Hoffmann. Die AfD gewinnt die Landtagswahl in Sachsen-Anhalt haushoch. Die absolute Mehrheit verpasst sie aber mit rund 44% wohl knapp. AfD-Chefin Alice Weidel will trotzdem regieren und sagt im ZDF:
2: Das ist ein historisches Ergebnis und es ist ein ganz klarer Regierungsauftrag.
1: Unklar ist aber noch, wie die AfD eine Regierung bilden will. Ihr Spitzenkandidat Ulrich Siegmund will keine Minderheitsregierung anführen und hat auch bisher keinen Koalitionspartner in Aussicht. Möglich, dass er nun auf Abweichler aus den anderen Parteien hofft. Und Weidel liebäugelt auch mit einer Zusammenarbeit mit dem BSW. Wobei das BSW noch zittern muss, ob es überhaupt reicht. Aktuell liegt die Partei ganz knapp oberhalb der 5%-Hürde. Die FDP fliegt raus aus dem Magdeburger Landtag. Die CDU halbiert sich und liegt nur bei rund 18%. Linke, SPD und Grüne liegen um die 9%. Heißt, eine Koalition gegen die AfD zu bilden, wird extrem schwer. Linken-Chefin Ines Schwertner gibt im Zweiten die Schuld dafür der Bundesregierung.
3: Friedrich Merz hat sich nicht mehr in den Wahlkampf getraut. Lars Klingbeil auch nicht. Das heißt, die Politik der Bundesregierung macht den Menschen hier Angst. Die Menschen verlieren ihre Arbeitsplätze, können sich ihr Leben nicht mehr leisten. Und die CDU wurde dafür hier auch heute abgestraft. Und ich finde, es liegt jetzt bei der CDU zu sagen, wer übernimmt jetzt hier Verantwortung? Was ist das Ergebnis am Ende des Tages? Wir haben von Anfang an klar auf den Tisch gelegt, worum es uns dabei geht.
1: Einen neuen Rekord gibt's bei der Wahlbeteiligung. Die geht in Richtung 80%. Bundesinnenminister Dobrindt will eine Art nationalen Schutzschirm aufbauen. Das Ziel? Deutschland besser vor Drohnen, Cyberangriffen oder Sabotage schützen. So sollen künftig etwa mobile, schnell verlegbare Einheiten wichtige Drehkreuze, Flughäfen oder Bahnhöfe schützen. Die deutsche Raumfahrt schreibt Geschichte. Die Trägerrakete eines bayerischen Raumfahrtunternehmens hat es bei einem Testflug in die Erdumlaufbahn geschafft. Sie soll Satelliten ins All bringen. Es ist das erste Mal, dass eine privat entwickelte Rakete von Europa aus den Orbit erreicht hat. Deutliche Heimklatsche für den HSV in der Fußball-Bundesliga. Gegen Mainz kamen die Hamburger mit 0:5 unter die Räder und sind fürs erste Tabellenletzter. Neuer Spitzenreiter ist der FC Augsburg nach einem 4:1 bei Eintracht Frankfurt. Die nächsten Delta-News gibt's in einer Stunde.
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4: Auf der A1 Lübeck Richtung Hamburg. Achtung, zwischen dem Dreieck Hamburg Südost und dem Dreieck Norderelbe hat es einen Unfall auf 2 Spuren gegeben. Auf der A1 Lübeck Richtung Bremen gibt es zwischen Hamburg-Billstedt und dem Dreieck Norderelbe 6 Kilometer Stau. An der Elbfähre Glückstadt-Wischhafen kommt es in beiden Richtungen zu langen Wartezeiten von bis zu einer Stunde. In Hamburg ist die Poppenbüttler Hauptstraße zwischen der Harxheider Straße und dem Poppenbüttler Markt wegen eines Straßenfests bis Montagmorgen in beiden Richtungen gesperrt. In Volksdorf kommt es aufgrund des Stadtteilfestes und des Radrennens bis nächste Woche Sonntag zu Verkehrsbehinderungen. Und im Kieler Innenstadtbereich kommt es heute Abend bis ca. 22.30 Uhr zu Verkehrsbehinderungen und Sperrungen. 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
1: Was machen viele von uns nach dem Schließen der Haustür als erstes?
2: Ist mir völlig scheißegal, bin ich ehrlich.
1: Kopfhörer rein.
3: Glaube ich nicht.
1: Die Dinger können aber immer mehr und werden auch immer klüger. Genau das zeigt sich jetzt gerade auf der aktuellen IFA. Die neuen Kopfhörer werden immer mehr zu kleinen KI-Assistenten. Können zum Beispiel eure Stimme aus einer lauten Umgebung komplett rausfiltern. Ist ganz praktisch am Bahnhof oder wenn man auf einem Festival telefoniert. Mhm. Besonders spannend finde ich aber auch, viele Modelle können Gespräche oder Meetings mittlerweile aufnehmen, automatisch in Text umwandeln und dann anschließend zusammenfassen.
3: Krass.
1: Das spart Zeit, aber Achtung, Datenschutz, ne? Naja, richtig interessant wird's aber bei unterschiedlichen Sprachen. Auf der IFA werden gerade neue Modelle ausgestellt, die fremde Sprache erkennen und euer Gegenüber dann direkt übersetzen. Wie geil ist das denn?
3: Witzig, ja.
1: Ihr habt euren eigenen kleinen Simultanübersetzer. Und sogar beim Schlafen wird's technisch. Extra dünne Kopfhörer analysieren euren Schlaf und passen die Wiedergabe an. Pennt ihr gut, hört ihr nix, werdet ihr unruhig, läuft wieder ein bisschen ASMR.
3: Ach,
1: mittlerweile hat euer Kopfhörer mehr Rechenleistung als die Computer der Mondlandung früher.
4: Sag mal, Schwenker, wie stehst du eigentlich zu Käse und Marmelade zusammen auf dem Brot?
1: Nee, zusammen nicht.
4: Ananas auf Pizza?
1: Ja.
4: Butter unter Nutella?
1: Nein.
5: Ekelhaft. Bah.
4: Wie sieht's mit Cola mit Gurkenwasser aus?
1: What? Wo kommt das denn her?
4: Hast du den Trend vor 2 Jahren nicht mitgemacht?
1: Nee, leider nicht irgendwie.
4: Dua Lipa war dafür verantwortlich.
1: Oh.
4: Sie hat den Mix aus Cola, Essiggurken, Gurkenwasser und Jalapeno-Lake namens Pickle Juice nämlich bei ihrer Hochzeit angeboten. Und anscheinend kam das so gut an, dass ein regelrechter Hype draus entstanden ist. Jetzt will ein doch sehr bekannter Cola-Hersteller das Ganze auch nach Deutschland bringen und verschickt deswegen 500 Testboxen mit Cola, Gurken und Jalapenos. Erstmal an Mikroinfluencer, also nicht wundern, wenn euer Insta-Feed demnächst voll mit Leuten ist, die sich diese Mischung reinkippen. Der ungewöhnliche Drink soll nämlich in gewisser Art und Weise gesund sein, weil allein das Gurkenwasser im Sport als Heilmittel gegen Muskelkrämpfe gilt.
1: Aha.
4: Richtige Studien gibt's dazu allerdings noch nicht. Aber ich sag mal so, wer Cola mit Gurkenwasser trinkt, ne, der kippt sich auch Fanta mit Wurstwasser rein.
1: Ja.
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0: Ich könnte mich jedes Mal darüber aufregen, wenn der Professor in einer Arztserie nicht mehr den Genitiv verwenden kann. Delta ist hier mit mir dann Joscha. Da merkt man dann halt immer, dass es doch nur Schauspieler sind und nicht irgendwelche hochgebildeten Menschen, die natürlich den Unterschied zwischen Dativ und Genitiv kennen. Noch schlimmer ist es natürlich im Reality-TV. Da kriegen sie nicht mal Sprichwörter hin.
1: Das ist wirklich komplett an den Haaren vorbeigezogen.
2: Ja gut, nur knapp daneben, aber Hauptsache Frisur sitzt. Oder auch ein schönes Ding.
3: Der andere redet viel, bis der Tag rum ist.
2: Stimmt, nennt man sonst auch einfach labern, aber das klingt natürlich weniger weise. Ganz stark auch.
3: Ich bin ja kein Mensch, der irgendwie hier Salz ins Feuer kippt.
2: Brennt bestimmt kurz, Witzig ist es aber allemal. Und apropos brenzlig, sehr beliebt im Streit.
3: Keine Frau, egal wie gern ich sie habe, hüpft mir irgendwie auf der Nase herum.
2: Klingt irgendwie schmerzhaft, meint aber ja eigentlich was ganz anderes. Und dann noch der Klassiker aus dem Kartenspiel des Lebens.
4: Die Karten sind ganz wieder neu gewürfelt.
2: Poker, Mensch, ärgere dich nicht, alles gleichzeitig. Und zum Abschluss der poetische Endgegner.
5: Ich sag immer so, so wie es im Wald scheint, scheint es auch wieder zurück.
2: Fast schon Lyrik, leider aber trotzdem falsch. Fazit im Reality-TV gilt, nicht korrekt, aber selbstbewusst. Und wer ein Sprichwort versemmelt, hat trotzdem irgendwie recht.
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1: Mit Fabian Hoffmann. Die AfD fährt in Sachsen-Anhalt einen Erdrutschsieg ein, hat aber wohl keine absolute Mehrheit. Trotzdem, mit aktuell 44% führt bei der Regierungsbildung kaum ein Weg vorbei an der AfD. Spitzenkandidat Ulrich Siegmund sagt in der ARD:
2: Wir haben in diesem Land Geschichte geschrieben. Das muss man ganz deutlich so sagen. Die Menschen haben hier ein ganz klares politisches Zeichen hier in Sachsen-Anhalt ausgesprochen. Es kann so nicht weitergehen. Wir brauchen eine grundsätzliche politische Wende in diesem Land.
1: Wie die AfD aber regieren will, ist noch offen. Siegmund will keine Minderheitsregierung anführen, weil alle anderen Parteien eine Zusammenarbeit mit der AfD ausschließen, liebäugeln die Rechten jetzt mit dem BSW. Nur aktuell ist noch unsicher, ob das BSW es in den Magdeburger Landtag schafft. Aktuell liegt die Partei knapp über der 5%-Hürde. Die CDU stürzt ab und halbiert sich mit nicht mal mehr 18%. Die SPD liegt ebenso wie Linke und Grüne bei rund 9%. In der schwarz-roten Koalition in Berlin dürften die Nerven einigermaßen blank liegen, CDU-Fraktionschef Thorsten Frei im Ersten.
3: Also das ist eine Zäsur für unser Land. Also wir werden es auch nicht dabei belassen können, was wir bisher nach Wahlen an Analysen hatten. Es wird darum gehen, warum wir die Menschen mit unserer Politik nicht erreichen.
1: Um wie viel es bei der Wahl geht, zeigt die Wahlbeteiligung. Die liegt bei knapp 80% und ist damit so hoch wie noch nie in Sachsen-Anhalt. Rückt das Ende des Ukraine-Kriegs tatsächlich näher? Von den Verhandlungen einer US-Delegation mit Präsident Zelensky in Kiew gibt es erste positive Signale. Welche Vorschläge genau auf dem Tisch liegen, ist noch nicht klar. Die Amerikaner sprachen zuvor aber von Kompromissen auf beiden Seiten. Am Flughafen der US-Metropole Miami ist ein Amazon-Frachtflugzeug bei der Landung über die Landebahn hinausgeschossen. Die Maschine krachte in mehrere Fahrzeuge und fing Feuer. Die Einsatzkräfte sprechen von mehreren Verletzten. Der Flugverkehr wurde vorübergehend eingestellt. Die Hintergründe sind aktuell noch unklar. Der HSV wartet in der neuen Bundesliga-Saison weiter auf den ersten Punkt. Im Heimspielauftakt gab es gegen Mainz eine 0:5-Klatsche. Damit sind die Hamburger jetzt auch erstmal Tabellenschlusslicht. Im weiteren Sonntagsspiel hat Augsburg 4:1 in Frankfurt gewonnen und ist Tabellenführer. Die nächsten Delta News gibt's in einer Stunde.
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4: 2 Kilometer stockender Verkehr auf der A1 Lübeck Richtung Bremen zwischen Hamburg-Moorfleet und der Norderelbbrücke. In Hamburg ist die Poppenbüttler Hauptstraße. Zwischen der Haxheider Straße und dem Poppenbüttler Markt wegen eines Straßenfests bis morgen früh 6 Uhr in beiden Richtungen gesperrt. Und in Volksdorf kommt es aufgrund des Stadtteilfestes und des Radrennens bis nächste Woche Sonntag zu Verkehrsbehinderungen. 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

0: Wir feiern ganz groß den Tag der Currywurst. Und Currywurst ist natürlich nicht nur von vielen das Lieblingsfastfood. Nee. Wenn man beispielsweise mal in die VW-Kantine guckt, wobei schwieriges Thema gerade, sorry Leute. Mhm. Schwenker und Feist für euch hier bei Delta. Es gibt noch mehr Fastfood.
1: Ja, und es gibt vor allem auch Fastfood-Typen. Ja. Also Leute, die sich Fastfood reinziehen. Da gibt's ganz spezielle Menschen. Habe ich festgestellt irgendwie in unterschiedlichen Imbissen. Und was für welche es genau sind, da weiß Kollegin Pia genauer drüber Bescheid.
2: Typ 1, der Klassiker.
3: Bestellt immer dasselbe, seit 2007. Einmal Pommes, Nuggets, Cola. Danke. Bruder, du könntest die Bestellung mittlerweile auch einfach auf Band sprechen.
2: Typ 2, der Experimentelle.
3: Heute probiere ich mal was Neues. 5 Minuten später, warum habe ich nicht wieder das genommen, was ich immer nehme? Und dann wird beim Kumpel erstmal die Hälfte geklaut.
2: Typ 3, der Soßenmillionär.
3: Braucht für 6 Nuggets 7 Soßen. Und wehe, eine davon fehlt. Dann wird aus einem entspannten Abend plötzlich ein Fall für die Bundesanwaltschaft.
2: Typ 4, der Ich-ess-nur-eine-Kleinigkeit-Typ.
3: Oh, ich hab gar keinen Hunger. 10 Minuten später, halbe Pizza, 3 Chicken Nuggets und die Pommes von allen anderen aufgegessen. Das ist kein Hunger, das ist strategische Nahrungsbeschaffung. Und dann gibt's noch
2: Typ 5, der Gesundheitsminister.
3: Bestellt einen Salat und isst danach 14 Pommes von allen anderen. Egal welcher Fastfood-Typ ihr seid, wir urteilen nicht. Wir fragen nur, wer hat noch Nuggets?
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1: Ohne Scheiße, ey. Es ist einfach geil.
2: Ja!
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1: Jens Spahn und Thiago, ja, kennt ihr beide, ne? Und sind jetzt nicht unbedingt zwei Namen, bei denen ihr unbedingt denkt, ho, die treffen sich bestimmt bald mal vor Gericht. Aber genau da sind wir gerade. Denn Thiago erzählt in einem Livestream eine Geschichte über eine Party und bringt Jens Spahn dabei mit einem Drogenkonsum in Verbindung. Kurz danach fällt ihm aber offenbar ein, oh, das war ja live. Und er bittet noch darum, diese Stelle rauszuschneiden. Naja, kleines Problem, bei einem Livestream gibt es halt keinen Schnitt, ne? Und genau dieser Ausschnitt ist jetzt viral gegangen. Spahns Büro sagt, das ist komplett erfunden und gelogen. Agus Management sagt, war Satire, die Geschichte war komplett ausgedacht. Aber Jens Spahn sagt eben auch, Satire hin oder her, wir sehen uns beim Anwalt. Thiago wurde abgemahnt und auch Strafanzeige gestellt. Das Video wurde inzwischen gelöscht, aber ich denke, da ist das letzte Wort auch noch nicht gesprochen. Wir halten euch

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1: Mit Fabian Hoffmann. Einen haushohen Sieg feiert die AfD bei der Landtagswahl in Sachsen-Anhalt. Aber für die absolute Mehrheit reicht's wohl nicht. Stand jetzt liegt sie bei 44% und sieht damit einen Regierungsauftrag für sich. Aber es wird knifflig, den umzusetzen. AfD-Spitzenkandidat Ulrich Siegmund im ZDF.
2: Wir möchten uns nicht verbiegen für irgendwelche Machtoptionen. Es wird auch keine irgendwelchen Konstellationen geben mit Minderheitsregierungen oder sowas. Ich möchte, dass der Wähler endlich wieder nach der Wahl das bekommt, was er vorher gewählt hat. Wenn es irgendwann mal wieder eine andere Kraft geben sollte, die sagt, das setzen wir mit um. Neuordnung der Migration, die verrückte Energiepolitik in diesem Land und vieles mehr. Dann ist das doch völlig in Ordnung. Ich sehe diese Kraft aktuell nicht.
1: Die AfD liebäugelt mit dem BSW, das derzeit knapp über der 5%-Hürde liegt, oder hofft auf Abweichler aus anderen Parteien. Die CDU stürzt ab und kriegt mit unter 18% nur halb so viele Stimmen wie bei der letzten Wahl. SPD, Linke und Grüne liegen bei um die 9%. Heißt, es wird extrem schwer, eine Mehrheit gegen die AfD zu bilden. Dafür müsste die CDU auf jeden Fall auf die Linke zugehen. Deren Fraktionschefin Heidi Reichineck sagt in der ARD:
3: Wir haben immer ganz klar gesagt, dass wir bereit sind, mit allen demokratischen Kräften darüber zu sprechen, wie wir das Leben der Menschen verbessern und diese Demokratie verteidigen. Aber wir werden keine AfD-Leitpolitik mittragen. Und ich sage ganz klar, der Ball liegt bei der Union, denn die hat es mit ihrer Politik überhaupt erst verursacht. Friedrich Merz hat gesagt, er will die AfD halbieren. Das hat er bei seiner eigenen Partei geschafft.
1: So oder so, noch ist völlig unklar, wie die nächste Landesregierung aussehen wird. Klar ist aber, dass die Wahlbeteiligung mit 77% so hoch war wie noch nie in Sachsen-Anhalt. Bundesinnenminister Dobrindt will eine Art nationalen Schutzschirm aufbauen. Das Ziel? Deutschland besser vor Drohnen, Cyberangriffen oder Sabotage schützen. So sollen künftig etwa mobile, schnell verlegbare Einheiten wichtige Drehkreuze, Flughäfen oder Bahnhöfe schützen. Es geht offenbar voran beim Ringen um ein Ende des Ukraine-Kriegs. Die Gespräche seien diesmal effektiver, heißt es aus Kiew. Dort hat die US-Delegation Präsident Zelensky neue Vorschläge vorgelegt. Zuvor hatten sie bereits in Moskau mit Putin verhandelt. Es soll auf beiden Seiten Kompromisse geben. Details sind noch unklar. Deutliche Heimklatsche für den HSV in der Fußball-Bundesliga. Gegen Mainz kamen die Hamburger mit 0:5 unter die Räder und sind fürs erste Tabellenletzter. Neuer Spitzenreiter ist der FC Augsburg nach einem 4:1 bei Eintracht Frankfurt. Die nächsten Delta News gibt's in einer Stunde.
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4: In Hamburg ist die Poppenbüttler Hauptstraße zwischen der Haxheider Straße und dem Poppenbüttler Markt wegen eines Straßenfests bis 6 Uhr in beiden Richtungen gesperrt. Und in Volksdorf kommt es aufgrund des Stadtteilfestes und des Radrennens bis nächste Woche Sonntag zu Verkehrsbehinderungen. 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
6: Ich bin Ralle.
7: Natürlich bist du da.
6: Vor 2 Jahren lief die französische Komödie Was ist schon normal bei uns in den Kinos. Sehr erfolgreich übrigens. Also haben sich deutsche Produzenten gedacht, die Story verfilmen wir auch nochmal. Das Ergebnis heißt Das gewisse Etwas und läuft jetzt in den Kinos. Mehr darüber habe ich gleich.
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0: 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Max von der Grüben, Maler Ende und Florian Lukas sind bei der deutschen Mischung aus Komödie und Drama das gewisse Etwas mit dabei. Das Original stammt aus Frankreich und heißt Was ist schon normal und lief vor 2 Jahren in den Kinos. Lukas und von der Grüben spielen Vater und Sohn und beide sind gerade auf der Flucht vor der Polizei, denn hinter ihnen liegt ein spektakulärer Juwelenraub. Die Flucht läuft dann aber anders als gedacht. Sie treffen auf eine Reisegruppe mit Menschen mit Behinderungen und versuchen quasi in dieser Gruppe unterzutauchen, als ein fehlender Teilnehmer mit seinem Betreuer.
1: Das ist Otto. Sagt alle Hallo zu Otto.
2: Hallo.
3: Wer bist du nochmal? Sein Betreuer?
4: Sein Betreuer, ganz genau.
5: Können wir jetzt endlich losfahren?
1: Was sagen wir dem lieben Fahrer?
6: Du bist ein Hurensohn!
1: Was haben wir über Beleidigungen gesagt?
7: Was ist jetzt der Plan?
8: Guck sie dir an und mach die nach.
9: Auf gar keinen Fall.
10: Halt die Klappe und tu so wie die.
11: Ja, okay, war ein bisschen drüber, ja.
0: Eigentlich scheint die Tarnung perfekt zu sein, aber es läuft dann eben anders als gedacht. Wer wird nicht verraten, schaut es euch jetzt im Kino an. Das gewisse Etwas läuft da jetzt.

0: Neuer, interessanter Delta-Aranes Filmtipps sind hier. Ein Film über die jungen Jahre der bekannten schwedischen Autorin Astrid Lindgren. Klingt jetzt erstmal vielleicht nicht so wahnsinnig spannend, aber die Mutter von Pippi Langstrumpf, Michael aus Lönneberger und vielen anderen hat so einiges in ihrem Leben mitgemacht. Und bei Astrid, so heißt der Film, schlicht und einfach geht's um die Jugendjahre der später weltberühmten Autorin. Astrid wächst auf einem Bauernhof in Vimmerby, ein schnuckeliger, idyllischer Ort in Schweden, auf. Wohl behütet von den Eltern Eriksson und Hanna, aber auch mit vielen strengen Regeln. Astrid lernt viele religiöse Regeln. Man merkt aber schnell, dass das junge Mädchen seinen eigenen Weg gehen wird. Nach dem Besuch der höheren Schule darf sie ein Volontariat bei einer regionalen Zeitung machen. Zwischen ihrem Chef, dem Eigentümer der Zeitung, und Astrid entwickelt sich mehr. Sie ist gerade mal 18 Jahre alt und schwanger, entscheidet sich dann, das Kind alleine zu versorgen.
1: Schreib mir eine Reportage.
2: Was, ich?
1: Sie ist zu begabt, voller Leben und Lust.
2: Ich habe jetzt eine neue Frisur. Mutter sagt, ich komme damit geradewegs in die Hölle.
1: Ich glaube, dass Gott über andere Dinge nachdenkt, als über die neue Frisur einer hübschen Sekretärin.
2: Niemand darf etwas erfahren. Das Kind bleibt bei einer Pflegemutter in Dänemark. Dann lässt du dich scheiden und wir heiraten. Dann holen wir das Kind zu uns.
3: Du kannst dein Kind in Dänemark lassen, bei uns bleiben und alles vergessen.
2: Ich soll also tatsächlich mein Kind im Stich lassen?
0: Sehr interessant gemacht und sehr sehenswert ist das Biopic Astrid. Überzeugen könnt ihr euch ja mal selbst. Mein Streaming-Tipp heißt Astrid.

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4: Moin, ihr Fralle. Ein Thriller mit Emily Blunt ist gleich mein Filmtipp. Girl on the Train heißt das Teil. Also mehr darüber gleich.
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0: Neuer thrilliger Delta. Reine Streaming-Tipps. Ein sehr interessanter US-Thriller ist Girl on the Train. So ein ganz klein bisschen hat mich das Ganze an alte Miss Marple-Filme erinnert. Naja, so ein bisschen. Rachel, gespielt von Emily Blunt, fährt jeden Tag mit dem Zug zur Arbeit nach London. Sie schaut dabei immer in die Landschaft und die Häuser, die am Zug vorbeiziehen. Da gibt es zum Beispiel auch ein Landhaus, in dem ein junges Paar lebt. Und so sieht sie immer wieder ein paar Bildfetzen aus dem Leben des Paares, während der Zug vorbeifährt. Sie malt sich aus, dass die beiden ein glückliches Leben haben, denn sie selber ist nicht gerade besonders glücklich. Rachel ist gerade frisch geschieden, ihr Ex-Mann hat sie für eine jüngere Frau verlassen und hat sie sitzen lassen. Das Ganze ist aber viel komplizierter, denn erstens ist dieses Haus, das sie beobachtet, genau da, wo sie damals mit ihrem Ex lebte. Die Beobachteten sind Megan und Scott. Megan ist Babysitterin bei Rachels Ex, Tom, und der neuen Frau Anna. Eines Tages beobachtet Rachel, dass Megan auf der Veranda mit einem Fremden rumknutscht. Und abends im Fernsehen muss sie dann sehen, dass Megan vermisst wird.
1: Ich hab sie gesehen. Ich hab sie gesehen vom Zug aus. Sie war da mit diesem Mann. Eine Sekunde lang.
2: Können Sie mir sagen, wo Sie Freitagabend waren?
1: Ich war in der Stadt und dann habe ich meinen Mann besucht.
2: Sie meinen Ihren Ex-Mann? Wenn ich es richtig verstehe, war die Frau, die verschwunden ist, seine Nanny.
0: Diese Verwicklung von Rachel in den Fall entwickelt sich aber für sie ziemlich unangenehm. Netter Thriller und deshalb mein Streaming-Tipp, Girl on the Train.

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1: Mit Fabian Hoffmann. Die AfD fährt in Sachsen-Anhalt einen Erdrutschsieg ein, hat aber wohl keine absolute Mehrheit. Trotzdem, mit aktuell 44% führt bei der Regierungsbildung kaum ein Weg vorbei an der AfD. Spitzenkandidat Ulrich Siegmund sagt in der ARD:
2: Wir haben in diesem Land Geschichte geschrieben. Das muss man ganz deutlich so sagen. Die Menschen haben hier ein ganz klares politisches Zeichen hier in Sachsen-Anhalt ausgesprochen. Es kann so nicht weitergehen. Wir brauchen eine grundsätzliche politische Wende in diesem Land.
1: Wie die AfD aber regieren will, ist noch offen. Siegmund will keine Minderheitsregierung anführen, weil alle anderen Parteien eine Zusammenarbeit mit der AfD ausschließen, liebäugeln die Rechten jetzt mit dem BSW. Nur aktuell ist noch unsicher, ob das BSW es in den Magdeburger Landtag schafft. Aktuell liegt die Partei knapp über der 5%-Hürde. Die CDU stürzt ab und halbiert sich mit nicht mal mehr 18%. Die SPD liegt ebenso wie Linke und Grüne bei rund 9%. In der schwarz-roten Koalition in Berlin dürften die Nerven einigermaßen blank liegen. CDU-Fraktionschef Thorsten Frey im Ersten:
3: Also das ist eine Zäsur für unser Land. Also wir werden es auch nicht dabei belassen können, was wir bisher nach Wahlen an Analysen hatten. Es wird darum gehen, warum wir die Menschen mit unserer Politik nicht erreichen.
1: Um wie viel es bei der Wahl geht, zeigt die Wahlbeteiligung. Die liegt bei knapp 80% und ist damit so hoch wie noch nie in Sachsen-Anhalt. Rückt das Ende des Ukraine-Kriegs tatsächlich näher? Von den Verhandlungen einer US-Delegation mit Präsident Zelensky in Kiew gibt es erste positive Signale. Welche Vorschläge genau auf dem Tisch liegen, ist noch nicht klar. Die Amerikaner sprachen zuvor aber von Kompromissen auf beiden Seiten. Am Flughafen der US-Metropole Miami ist ein Amazon-Frachtflugzeug bei der Landung über die Landebahn hinausgeschossen. Die Maschine krachte in mehrere Fahrzeuge und fing Feuer. 5 Menschen sind dabei ums Leben gekommen. Wie es zu dem Unfall kommen konnte, ist noch unklar. Der HSV wartet in der neuen Bundesliga-Saison weiter auf den ersten Punkt. Im Heimspielauftakt gab es gegen Mainz eine 0:5-Klatsche. Damit sind die Hamburger jetzt auch erstmal Tabellenschlusslicht. Im weiteren Sonntagsspiel hat Augsburg 4:1 in Frankfurt gewonnen und ist Tabellenführer. Die nächsten Delta News gibt's in einer Stunde.
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4: In Hamburg ist die Poppenbüttler Hauptstraße zwischen der Haxheider Straße und dem Poppenbüttler Markt wegen eines Straßenfests bis 6 Uhr in beiden Richtungen gesperrt. Und in Volksdorf gibt es aufgrund des Stadtteilfestes und des Radrennens bis nächste Woche Sonntag Verkehrsbehinderungen. 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
6: Ich bin Ralle.
7: Natürlich bist du das.
6: Und gleich gibt's wieder News aus der Filmbranche. Und jetzt gibt's endlich wieder The Gentleman-Futter. Staffel 2, der Guy Ritchie-Gangster-Action-Comedy-Serie ist raus. Mehr darüber gleich.
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neuer Up-to-Data Delta. Und jetzt mit News aus der Filmwelt. Und diese Woche ist Staffel 2 von The Gentleman auf einem Streamingdienst, der mit N beginnt und mit Netflix endet, gestartet. Vor 2 Jahren kam ja Staffel 1 raus als Spin-off für den Kinofilm The Gentleman. Und hinter der Idee und als Macher steckt Guy Ritchie. Im Film sind allerdings komplett andere Schauspieler zu sehen. Zum Film kann ich sowieso nichts sagen, den habe ich noch gar nicht gesehen. Aber vor 2 Jahren habe ich Staffel 1 gebinged. Zurzeit wiederhole ich Staffel 1, weil es ja jetzt endlich mit Staffel 2 weitergeht. Wer damals Breaking Bad toll fand, der oder die sollte auch The Gentleman interessant finden. Auf alle Fälle ist die Serie durchgeknallt. Heftig, auch brutal und lustig. In typischer Guy Ritchie-Manier mit coolen Kamerafahrten und einer etwas anderen Schnitttechnik. Aber schaut einfach selber. Kurz zur Story. Es geht um Edward, der ist UN-Soldat und wird dann zu einem sterbenden Vater nach Hause gerufen, der dann auch sehr bald stirbt. Bei der Familie handelt es sich um eine adlige Familie mit einem riesigen Landsitz. Edward ist jetzt der Herzog von Halstead. Eigentlich müsste sein älterer Bruder alles erben, das Testament vom Vater will es aber anders und deshalb dreht der peinliche ältere Bruder immer wieder durch. Und dann sollte noch erwähnt werden, dass auf dem Landsitz eine unterirdische, riesige Hanfplantage ist. Ein Drogenkartell hat sich dort eingemietet. Ja, schaut euch unbedingt die Serie mal an und jetzt gibt's eben auch die 2. Staffel online. The Gentleman.

0: Neuer, interessanter Delta, alle Streaming-Tipps. Bei einem Streaming-Tipp jetzt sind so einige Genres mit dabei. Nürnberg ist ein Historienfilm, ein Drama, ein Thriller, ein Kriegsfilm und ein Biopic. Und zwar über die Nürnberger Prozesse direkt nach dem Zweiten Weltkrieg. Das Teil ist auch relativ neu auf dem Streamingmarkt. Rami Malek spielt den US-amerikanischen Psychiater Dr. Douglas M. Kelly. Der bekommt den Auftrag, die inhaftierten NS-Kriegsverbrecher zu untersuchen. Es geht darum, ob die Gefangenen verhandlungsfähig sind. Und so bekommen wir als Zuschauer einen Einblick in die Denkweise der Nazis. Eine Begegnung ist für Kelly ganz besonders, denn er trifft natürlich auch auf den Ex-Reichsmarschall Hermann Göring, der übrigens vom großartigen Russell Crowe gespielt wird. Naja, und Göring provoziert sein Gegenüber, wo er nur kann. Trotz der Machtspielchen entwickelt sich ein gefährliches Vertrauensverhältnis.
1: Dr. Kelly?
2: Können Sie mir sagen, wieso ich hier bin?
1: Keine Ahnung, Doc, ich bin nur der Übersetzer.
2: Was bitte gibt's denn hier zu übersetzen?
1: Warten Sie es ab.
3: Sie befinden sich in einem geheimen Militärgefängnis. Es beherbergt das, was vom Nazi-Oberkommando übrig ist.
2: Sir, ich bin ein guter Psychiater, aber das hier übersteigt möglicherweise meine Kompetenz.
4: Ich werde Hermann Göring vor Gericht stellen. Er ist jetzt das Gesicht der Nazis. Wenn er untergeht, werden sie alle untergehen.
0: Schaut euch Nürnberg jetzt auch mal zu Hause an. Der Film ist noch relativ neu auf dem Streamingmarkt raus.

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3: Ralle ist hier. Onslaught, so heißt ein neuer Action-Horror-Thriller, der jetzt neu in den Kinos ist. Details habe ich gleich.
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0: neuer, heftiger Delta, alles Filmtipps. Bei einem Kinoneustart geht es ziemlich zur Sache. Onslaught ist eine Mischung aus Actionfilm und Horrorfilm. Eine junge, alleinerziehende Mutter lebt in einem Wohnwagenpark in der Pampa. Aus einer geheimen Militärbasis entkommt eine hochgefährliche Bedrohung. Die Frau flüchtet nicht, sondern will kämpfen und ihre kleine Familie beschützen. Mit Fähigkeiten, die sie in einem früheren Leben gelernt hat. Mehr verrate ich nicht. Dann gibt's dann noch zwei schwer bewaffnete Söldner, die das entflohene Wesen wieder einfangen wollen. Also bei Onslaught ist so einiges los.
1: Das ist schon der zweite Black Hawk, den ich heute sehe. Die haben irgendwas in der Wüste nördlich von hier vor. Ja, richten da einen Stützpunkt oder so.
2: Was Sie hier sehen, ist das menschliche Gegenstück einer wärmesuchenden Rakete. Der perfekte Soldat.
3: Wir erschaffen gerade den ultimativen Kämpfer. Zum Einsatz gegen die Zivilbevölkerung.
0: Auf alle Fälle gibt's bei Onslaught eine Menge Action zu sehen. Und wer mal wieder Bock auf Action, Horror mit seltsamen Wesen hat, der oder die kann sich jetzt Onslaught in den Kinos anschauen.

0: Neuer, spannender Delta, reines Filmtipps. Eine herrliche Mischung aus Thriller, Drama und Mystery gibt's inzwischen als Stream. Die englisch-polnische Produktion heißt Good Boy und es geht um einen TikToker, der Filme über rücksichtsloses Verhalten verbreitet und zu heftigen Taten aufruft. Eines Tages, nach einer durchzechten Nacht voller Alkohol und Drogen, bricht er auf offener Straße zusammen. Er wird von einem Fremden gerettet und in Sicherheit gebracht. Scheinbar. Denn Tommy, so heißt der 19-Jährige, wacht gefesselt in einem Keller auf. Er wird von Ehepaar Chris und Catherine gefangen gehalten. Und damit er mal begreift, was er da online so verbreitet.
1: Meinst du, dass ich bald mit Tommy spielen kann?
2: Vielleicht noch nicht jetzt. Ich weiß, es wird etwas unkonventionell. Glauben Sie mir, wir lassen ihn nicht lange da unten. Tommy hat gerade seine rebellische Phase.
3: Ich mach dich sowas von fertig, wenn ich hier rauskomme!
2: Es ist schon bemerkenswert, wie du es geschafft hast, dein ganzes Leben lang ziellos umherzutreiben, ohne dass es jemandem auffällt.
4: Du hast Schiss, oder?
2: Hältst du das hier für einen Witz? Das ist das echte Leben.
3: Du bist erledigt, du Wichser!
0: Stellt sich natürlich die Frage, ob das alles so korrekt ist. Außerdem sind noch der Sohn Jonathan und Haushälterin Rena mit dabei. Und so langsam spitzt sich die Situation zu. Schaut es euch jetzt im Stream an. Good Boy.

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1: Mit Fabian Hoffmann. Einen haushohen Sieg feiert die AfD bei der Landtagswahl in Sachsen-Anhalt. Aber für die absolute Mehrheit reicht's wohl nicht. Stand jetzt liegt sie bei 44% und sieht damit einen Regierungsauftrag für sich. Aber es wird knifflig, den umzusetzen. AfD-Spitzenkandidat Ulrich Siegmund im ZDF.
2: Wir möchten uns nicht verbiegen für irgendwelche Machtoptionen. Es wird auch keine irgendwelchen Konstellationen geben mit Minderheitsregierungen oder sowas. Ich möchte, dass der Wähler endlich wieder nach der Wahl das bekommt, was er vorher gewählt hat. Wenn es irgendwann mal wieder eine andere Kraft geben sollte, die sagt, das setzen wir mit um. Neuordnung der Migration, die verrückte Energiepolitik in diesem Land und vieles mehr. Dann ist das doch völlig in Ordnung. Ich sehe diese Kraft aktuell nicht.
1: Die AfD liebäugelt mit dem BSW, das derzeit knapp über der 5%-Hürde liegt, oder hofft auf Abweichler aus anderen Parteien. Die CDU stürzt ab und kriegt mit unter 18% nur halb so viele Stimmen wie bei der letzten Wahl. SPD, Linke und Grüne liegen bei um die 9%. Heißt, es wird extrem schwer, eine Mehrheit gegen die AfD zu bilden. Dafür müsste die CDU auf jeden Fall auf die Linke zugehen. Deren Fraktionschefin Heidi Reichineck sagt in der ARD:
3: Wir haben immer ganz klar gesagt, dass wir bereit sind, mit allen demokratischen Kräften darüber zu sprechen, wie wir das Leben der Menschen verbessern und diese Demokratie verteidigen. Aber wir werden keine AfD-Leitpolitik mittragen. Und ich sage ganz klar, der Ball liegt bei der Union, denn die hat es mit ihrer Politik überhaupt erst verursacht. Friedrich Merz hat gesagt, er will die AfD halbieren. Das hat er bei seiner eigenen Partei geschafft.
1: So oder so, noch ist völlig unklar, wie die nächste Landesregierung aussehen wird. Klar ist aber, dass die Wahlbeteiligung mit 77% so hoch war wie noch nie in Sachsen-Anhalt. Es geht offenbar voran beim Ringen um ein Ende des Ukraine-Kriegs. Die Gespräche seien diesmal effektiver, heißt es aus Kiew. Dort hat die US-Delegation Präsident Zelensky neue Vorschläge vorgelegt. Zuvor hatten sie bereits in Moskau mit Putin verhandelt. Es soll auf beiden Seiten Kompromisse geben. Details sind noch unklar. Die weltweite Kritik lässt ihn offenbar kalt. FIFA-Boss Infantino will sich nächstes Jahr zur Wiederwahl stellen. Mit seinen Plänen für einen Verkauf der WM an private Investoren hatte er die Fußballwelt zuletzt noch mehr gegen sich aufgebracht. Diese Pläne sind aber inzwischen vom Tisch. Deutliche Heimklatsche für den HSV in der Fußball-Bundesliga. Gegen Mainz kamen die Hamburger mit 0:5 unter die Räder und sind fürs erste Tabellenletzter. Neuer Spitzenreiter ist der FC Augsburg nach einem 4:1 bei Eintracht Frankfurt. Die nächsten Delta News gibt's in einer Stunde.
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4: In Hamburg ist die Poppenbüttler Hauptstraße zwischen der Haxheider Straße und dem Poppenbüttler Markt wegen eines Straßenfests bis 6 Uhr in beiden Richtungen gesperrt. Und in Volksdorf kommt es aufgrund des Stadtteilfestes und des Radrennens bis nächste Woche Sonntag zu Verkehrsbehinderungen. 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
1: Was machen viele von uns nach dem Schließen der Haustür als erstes?
2: Ist mir völlig scheißegal, bin ich ehrlich.
1: Kopfhörer rein.
3: Hab ich nicht.
1: Die Dinger können aber immer mehr und werden auch immer klüger. Genau das zeigt sich jetzt gerade auf der aktuellen IFA. Die neuen Kopfhörer werden immer mehr zu kleinen KI-Assistenten. Können zum Beispiel eure Stimme aus einer lauten Umgebung komplett rausfiltern. Ist ganz praktisch am Bahnhof oder wenn man auf dem Festival telefoniert. Mhm. Besonders spannend finde ich aber auch, viele Modelle können Gespräche oder Meetings mittlerweile aufnehmen, automatisch in Text umwandeln und dann anschließend zusammenfassen.
3: Krass.
1: Das spart Zeit, aber Achtung, Datenschutz, ne? Naja, richtig interessant wird's aber bei unterschiedlichen Sprachen. Auf der IFA werden gerade neue Modelle ausgestellt, die fremde Sprache erkennen und euer Gegenüber dann direkt übersetzen. Wie geil ist das denn?
3: Sicher.
1: Ihr habt euren eigenen kleinen Simultanübersetzer. Und sogar beim Schlafen wird's technisch. Extra dünne Kopfhörer analysieren euren Schlaf und passen die Wiedergabe an. Pennt ihr gut, hört ihr nix, werdet ihr unruhig, läuft wieder ein bisschen ASMR.
3: Ach,
1: mittlerweile hat euer Kopfhörer mehr Rechenleistung als die Computer der Mondlandung früher.
4: Sag mal, Schwenker, wie stehst du eigentlich zu Käse und Marmelade zusammen auf dem Brot?
1: Nee, zusammen nicht.
4: Ananas auf Pizza?
1: Ja.
4: Butter unter Nutella?
1: Nein.
5: Ekelhaft. Bah.
4: Wie sieht's mit Cola mit Gurkenwasser aus?
1: What? Wo kommt das denn her?
4: Hast du den Trend vor 2 Jahren nicht mitgemacht?
1: Nee, leider nicht irgendwie.
4: Dua Lipa war dafür verantwortlich. Oh. Sie hat den Mix aus Cola, Essiggurken, Gurkenwasser und Jalapeno-Lake namens Pickle Juice nämlich bei ihrer Hochzeit angeboten. Und anscheinend kam das so gut an, dass ein regelrechter Hype draus entstanden ist. Jetzt will ein doch sehr bekannter Cola-Hersteller das Ganze auch nach Deutschland bringen und verschickt deswegen 500 Testboxen mit Cola, Gurken und Jalapenos. Erstmal an Mikroinfluencer, also nicht wundern, wenn euer Insta-Feed demnächst voll mit Leuten ist, die sich diese Mischung reinkippen. Der ungewöhnliche Drink soll nämlich in gewisser Art und Weise gesund sein, weil allein das Gurkenwasser im Sport als Heilmittel gegen Muskelkrämpfe gilt.
1: Aha.
4: Richtige Studien gibt es dazu allerdings noch nicht. Aber ich sag mal so, wer Cola mit Gurkenwasser trinkt, ne, der kippt sich auch Fanta mit Wurstwasser rein.
1: Ja.
0: Geil. 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